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0: Ich bin Philipp Ringe und das sind die wichtigsten Meldungen des Tages. Riesenauftrag für die deutsche Rüstungsindustrie. Kanada will nämlich deutsche U-Boote einkaufen. Bis zu 12 sollen beim Kieler Marineschiffbauer TKMS gebaut werden. Dabei geht's um den Typ 212CD. Den haben Deutschland und Norwegen gemeinsam entwickelt. Wert des Deals insgesamt umgerechnet etwa 62 Milliarden Euro. Es geht um die Ukraine, den Iran, Trump und natürlich um jede Menge Geld. Großes NATO-Gipfeltreffen in der Türkei in Ankara. 2 Tage lang sitzen die Staats- und Regierungschefs der Bündnisländer zusammen. Trotz kritischen Stimmen aus den USA, Kanzler Merz geht optimistisch in die Gespräche. Claudia Wächter berichtet.
1: Ganz konkret will der Kanzler die Botschaft senden, wir stärken den europäischen Pfeiler der NATO, damit das Bündnis transatlantisch bleibt. Der US-Präsident stichelt zwar wieder, Deutschland tue zu wenig, aber Merz hält dagegen. Wir geben mehr für Verteidigung aus. Außerdem wäre da ja auch noch der Mega-Rüstungsdeal mit Kanada. Der sei gut für unsere Wirtschaft, aber auch für die Sicherheit, sagt Merz. Und für die Ukraine wollen die Europäer weitere zig Milliarden locker machen.
0: Wer klimafreundlich heizt, bekommt bald weniger Kohle vom Staat dazu. So ein Plan des Finanzministeriums. Zum Teil soll die Förderung komplett wegfallen oder stärker nach den Einkommen gestaffelt werden. So will die Bundesregierung in den nächsten Jahren mehr als 2 Milliarden Euro sparen. Kritik kommt von den Grünen, die bezeichnen die Pläne als verantwortungslos. Leichter Geld zurück und mehr Transparenz bei den Preisen. Die EU will den Rücken von Passagieren stärken. Im EU-Parlament gab es dafür schon mal eine Mehrheit. Mehr von Michael Brandt.
2: Wer aus der EU abfliegt und mindestens 3 Stunden verspätet ankommt, der bekommt gestaffelt nach Entfernung bis zu 600 Euro zurück. Das bleibt beim Alten. Neu ist aber, Airlines müssen künftig innerhalb von 30 Kalendertagen nach Antrag zahlen oder begründen, warum sie das nicht tun. Das gilt auch, wenn der Flug weniger als 2 Wochen vorher gestrichen wird. Außer die Airline trifft keine Schuld, wie bei Unwettern, randalierenden Fluggästen oder Streiks. Reisende, die per Bahn oder mit anderen Flugverbindungen ans Ziel kommen, sollen künftig nur noch höchstens 4-mal so viel zurückbekommen, wie das ursprüngliche Ticket gekostet hat. Bisher war das nicht gedeckelt.
0: Neuer Rekord bei Startups in Deutschland, denn so viele wie im ersten Halbjahr wurden noch nie gegründet. Mehr als 3000 neue Firmen gibt es bereits, so steht's in einer neuen Studie des Startup-Verbands. Und das ist demnach über die Hälfte mehr als im zweiten Halbjahr 2025. Zentraler Treiber des Booms, wenig überraschend, künstliche Intelligenz. Und klare Nummer 1 Startup-Stadt ist übrigens Berlin.
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0: Rudi Völler bleibt erstmal Sportdirektor beim DFB. Das hat der 66-Jährige jetzt selber mitgeteilt. Zusammen mit Bundestrainerkandidat Jürgen Klopp will er die Nationalmannschaft neu aufbauen. Völlers Vertrag läuft noch bis zur EM 2028. Und auch Klopp hatte bereits signalisiert, dass er mit Völler zusammenarbeiten will.
4: Für Luxemburg und die gesamte Großregion. Es ist wechselnd bewölkt und auch klar und es bleibt trocken. Dabei sinken die Temperaturen ab auf Werte zwischen 17 und 12 Grad. Am Tage wird dann die Sonne scheinen, dazu kommen viele Quellwolken und die Höchstwerte liegen in der Großregion zwischen 25 und maximal 30 Grad. Hier ist der RTL-Verkehrsreport. A1 Trier Richtung Saarbrücken zwischen Dreieck-Moseltal und Molesbachtalbrücke ist die rechte Spur wegen Brückenarbeiten gesperrt. Dann geht es auf die A1 Saarbrücken Richtung Trier. Zwischen Mehring und Rastplatz Mehringer Höhe, hier ist wegen Brückenarbeiten nur eine Fahrbahn frei. Auf der A8 Saarlouis Richtung Luxemburg zwischen Dillingen-Mitte und Grenzübergang Perl sind in beiden Richtungen die Notrufsäulen ausgefallen. Und A60 Lüttich Richtung Wittlich zwischen Rastplatz Steinebrück und Winterspelt ist auf der linken Fahrbahn eine Baustelle. Gute und vor allen Dingen auch sichere Fahrt.
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1: Ich bin Philipp Ringe und das sind die wichtigsten Meldungen des Tages. Riesenauftrag für die deutsche Rüstungsindustrie. Kanada will nämlich deutsche U-Boote einkaufen. Bis zu 12 sollen beim Kieler Marineschiffbauer TKMS gebaut werden. Dabei geht's um den Typ 212CD, den haben Deutschland und Norwegen gemeinsam entwickelt. Wert des Deals insgesamt umgerechnet etwa 62 Milliarden Euro. Es geht um die Ukraine, den Iran, Trump und natürlich um jede Menge Geld. Großes NATO-Gipfeltreffen in der Türkei in Ankara. 2 Tage lang sitzen die Staats- und Regierungschefs der Bündnisländer zusammen. Trotz kritischen Stimmen aus den USA, Kanzler Merz geht optimistisch in die Gespräche. Claudia Wächter berichtet.
2: Ganz konkret will der Kanzler die Botschaft senden, wir stärken den europäischen Pfeiler der NATO, damit das Bündnis transatlantisch bleibt. Der US-Präsident stichelt zwar wieder, Deutschland tue zu wenig, aber Merz zählt dagegen. Wir geben mehr für Verteidigung aus. Außerdem wäre da ja auch noch der Mega-Rüstungsdeal mit Kanada. Der sei gut für unsere Wirtschaft, aber auch für die Sicherheit, sagt Merz. Und für die Ukraine wollen die Europäer weitere zig Milliarden locker machen.
1: Wer klimafreundlich heizt, bekommt bald weniger Kohle vom Staat dazu. So ein Plan des Finanzministeriums. Zum Teil soll die Förderung komplett wegfallen oder stärker nach den Einkommen gestaffelt werden. So will die Bundesregierung in den nächsten Jahren mehr als 2 Milliarden Euro sparen. Kritik kommt von den Grünen, die bezeichnen die Pläne als verantwortungslos. Leichter Geld zurück und mehr Transparenz bei den Preisen. Die EU will den Rücken von Passagieren stärken. Im EU-Parlament gab es dafür schon mal eine Mehrheit. Mehr von Michael Brandt.
3: Wer aus der EU abfliegt und mindestens 3 Stunden verspätet ankommt, der bekommt gestaffelt nach Entfernung bis zu 600 Euro zurück. Das bleibt beim Alten. Neu ist aber, Airlines müssen künftig innerhalb von 30 Kalendertagen nach Antrag zahlen oder begründen, warum sie das nicht tun. Das gilt auch, wenn der Flug weniger als 2 Wochen vorher gestrichen wird. Außer die Airline trifft keine Schuld, wie bei Unwettern, randalierenden Fluggästen oder Streiks. Reisende, die per Bahn oder mit anderen Flugverbindungen ans Ziel kommen, sollen künftig nur noch höchstens 4-mal so viel zurückbekommen, wie das ursprüngliche Ticket gekostet hat. Bisher war das nicht gedeckelt.
1: Neuer Rekord bei Startups in Deutschland, denn so viele wie im ersten Halbjahr wurden noch nie gegründet. Mehr als 3000 neue Firmen gibt es bereits, so steht es in einer neuen Studie des Startup-Verbands. Und das ist demnach über die Hälfte mehr als im zweiten Halbjahr 2025. Zentraler Treiber des Booms, wenig überraschend, künstliche Intelligenz. Und klare Nummer 1 Startup-Stadt ist übrigens Berlin.
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1: Rudi Völler bleibt erstmal Sportdirektor beim DFB. Das hat der 66-Jährige jetzt selber mitgeteilt. Zusammen mit Bundestrainerkandidat Jürgen Klopp will er die Nationalmannschaft neu aufbauen. Völlers Vertrag läuft noch bis zur EM 2028. Und auch Klopp hatte bereits signalisiert, dass er mit Völler zusammenarbeiten will.
4: Für Luxemburg und die gesamte Großregion. Es ist wechselnd bewölkt und auch klar und es bleibt trocken. Dabei sinken die Temperaturen ab auf Werte zwischen 17 und 12 Grad. Am Tage wird dann die Sonne scheinen, dazu kommen viele Quellwolken und die Höchstwerte liegen in der Großregion zwischen 25 und maximal 30 Grad. Hier ist der RTL-Verkehrsreport. A1 Trier Richtung Saarbrücken zwischen Dreieck-Moseltal und Molesbachtalbrücke ist die rechte Spur wegen Brückenarbeiten gesperrt. Dann geht es auf die A1 Saarbrücken Richtung Trier. Zwischen Mehring und Rastplatz Mehringer Höhe, hier ist wegen Brückenarbeiten nur eine Fahrbahn frei. Auf der A8 Saarlouis Richtung Luxemburg zwischen Dillingen-Mitte und Grenzübergang Perl sind in beiden Richtungen die Notrufsäulen ausgefallen. Und A60 Lüttich Richtung Wittlich zwischen Rastplatz Steinebrücke und Winterspelt ist auf der linken Fahrbahn eine Baustelle. Gute und vor allen Dingen auch sichere Fahrt.
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0: Ich bin Philipp Ringe und das sind die wichtigsten Meldungen des Tages. Riesenauftrag für die deutsche Rüstungsindustrie. Kanada will nämlich deutsche U-Boote einkaufen. Bis zu 12 sollen beim Kieler Marineschiffbauer TKMS gebaut werden. Dabei geht es um den Typ 212CD. Den haben Deutschland und Norwegen gemeinsam entwickelt. Wert des Deals insgesamt umgerechnet etwa 62 Milliarden Euro. Es geht um die Ukraine, den Iran, Trump und natürlich um jede Menge Geld. Großes NATO-Gipfeltreffen in der Türkei in Ankara. 2 Tage lang sitzen die Staats- und Regierungschefs der Bündnisländer zusammen. Trotz kritischen Stimmen aus den USA, Kanzler Merz geht optimistisch in die Gespräche. Claudia Wächter berichtet.
1: Ganz konkret will der Kanzler die Botschaft senden, wir stärken den europäischen Pfeiler der NATO, damit das Bündnis transatlantisch bleibt. Der US-Präsident stichelt zwar wieder, Deutschland tue zu wenig, aber Merz zählt dagegen. Wir geben mehr für Verteidigung aus. Außerdem wäre da ja auch noch der Mega-Rüstungsdeal mit Kanada. Der sei gut für unsere Wirtschaft, aber auch für die Sicherheit, sagt Merz. Und für die Ukraine wollen die Europäer weitere zig Milliarden locker machen.
0: Wer klimafreundlich heizt, bekommt bald weniger Kohle vom Staat dazu. So ein Plan des Finanzministeriums. Zum Teil soll die Förderung komplett wegfallen oder stärker nach den Einkommen gestaffelt werden. So will die Bundesregierung in den nächsten Jahren mehr als 2 Milliarden Euro sparen. Kritik kommt von den Grünen, die bezeichnen die Pläne als verantwortungslos. Leichter Geld zurück und mehr Transparenz bei den Preisen. Die EU will den Rücken von Passagieren stärken. Im EU-Parlament gab es dafür schon mal eine Mehrheit. Mehr von Michael Brandt.
2: Wer aus der EU abfliegt und mindestens 3 Stunden verspätet ankommt, der bekommt gestaffelt nach Entfernung bis zu 600 Euro zurück. Das bleibt beim Alten. Neu ist aber, Airlines müssen künftig innerhalb von 30 Kalendertagen nach Antrag zahlen oder begründen, warum sie das nicht tun. Das gilt auch, wenn der Flug weniger als 2 Wochen vorher gestrichen wird. Außer die Airline trifft keine Schuld, wie bei Unwettern, randalierenden Fluggästen oder Streiks. Reisende, die per Bahn oder mit anderen Flugverbindungen ans Ziel kommen, sollen künftig nur noch höchstens 4-mal so viel zurückbekommen, wie das ursprüngliche Ticket gekostet hat. Bisher war das nicht gedeckelt.
0: Neuer Rekord bei Startups in Deutschland, denn so viele wie im ersten Halbjahr wurden noch nie gegründet. Mehr als 3000 neue Firmen gibt es bereits, so steht's in einer neuen Studie des Startup-Verbands. Und das ist demnach über die Hälfte mehr als im zweiten Halbjahr 2025. Zentraler Treiber des Booms, wenig überraschend, künstliche Intelligenz. Und klare Nummer 1 Startup-Stadt ist übrigens Berlin.
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0: Rudi Völler bleibt erstmal Sportdirektor beim DFB. Das hat der 66-Jährige jetzt selber mitgeteilt. Zusammen mit Bundestrainerkandidat Jürgen Klopp will er die Nationalmannschaft neu aufbauen. Völlers Vertrag läuft noch bis zur EM 2028. Und auch Klopp hatte bereits signalisiert, dass er mit Völler zusammenarbeiten will.
4: Für Luxemburg und die gesamte Großregion. Es ist wechselnd bewölkt oder auch klar und es bleibt trocken. Dabei sinken die Temperaturen ab auf Werte zwischen 17 und 12 Grad. Am Tage wird dann die Sonne scheinen, dazu kommen viele Quellwolken und die Höchstwerte liegen in der Großregion zwischen 25 und maximal 30 Grad. Und hier ist der RTL-Verkehrsreport. A1 Trier Richtung Saarbrücken zwischen Dreieck-Moseltal und Molersbachtal-Brücke ist die rechte Spur wegen Brückenarbeiten gesperrt. Dann geht es auf die A1 Saarbrücken Richtung Trier. Zwischen Mehring und Rastplatz Mehringer Höhe, hier ist wegen Brückenarbeiten nur eine Fahrbahn frei. Auf der A8 Saarlouis Richtung Luxemburg zwischen Dillingen-Mitte und Grenzübergang Perl sind in beiden Richtungen die Notrufsäulen ausgefallen. Und A60 Lüttich Richtung Wittlich zwischen Rastplatz Steinebrück und Winterspelt ist auf der linken Fahrbahn eine Baustelle. Gute und vor allen Dingen auch sichere Fahrt.
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0: Tag. Ich bin Philipp Ringe und das sind die wichtigsten Meldungen des Tages. Riesenauftrag für die deutsche Rüstungsindustrie. Kanada will nämlich deutsche U-Boote einkaufen. Bis zu 12 sollen beim Kieler Marineschiffbauer TKMS gebaut werden. Dabei geht es um den Typ 212CD. Den haben Deutschland und Norwegen gemeinsam entwickelt. Wert des Deals insgesamt umgerechnet etwa 62 Milliarden Euro. Es geht um die Ukraine, den Iran, Trump und natürlich um jede Menge Geld. Großes NATO-Gipfeltreffen in der Türkei in Ankara. 2 Tage lang sitzen die Staats- und Regierungschefs der Bündnisländer zusammen. Trotz kritischen Stimmen aus den USA, Kanzler Merz geht optimistisch in die Gespräche. Claudia Wächter berichtet.
1: Ganz konkret will der Kanzler die Botschaft senden, wir stärken den europäischen Pfeiler der NATO, damit das Bündnis transatlantisch bleibt. Der US-Präsident stichelt zwar wieder, Deutschland tue zu wenig, aber Merz hält dagegen. Wir geben mehr für Verteidigung aus. Außerdem wäre da ja auch noch der Mega-Rüstungsdeal mit Kanada. Der sei gut für unsere Wirtschaft, aber auch für die Sicherheit, sagt Merz. Und für die Ukraine wollen die Europäer weitere zig Milliarden locker machen.
0: Wer klimafreundlich heizt, bekommt bald weniger Kohle vom Staat dazu. So ein Plan des Finanzministeriums. Zum Teil soll die Förderung komplett wegfallen oder stärker nach den Einkommen gestaffelt werden. So will die Bundesregierung in den nächsten Jahren mehr als 2 Milliarden Euro sparen. Kritik kommt von den Grünen, die bezeichnen die Pläne als verantwortungslos. Leichter Geld zurück und mehr Transparenz bei den Preisen. Die EU will den Rücken von Passagieren stärken. Im EU-Parlament gab es dafür schon mal eine Mehrheit. Mehr von Michael Brandt.
2: Wer aus der EU abfliegt und mindestens 3 Stunden verspätet ankommt, der bekommt gestaffelt nach Entfernung bis zu 600 Euro zurück. Das bleibt beim Alten. Neu ist aber, Airlines müssen künftig innerhalb von 30 Kalendertagen nach Antrag zahlen oder begründen, warum sie das nicht tun. Das gilt auch, wenn der Flug weniger als 2 Wochen vorher gestrichen wird. Außer die Airline trifft keine Schuld, wie bei Unwettern, randalierenden Fluggästen oder Streiks. Reisende, die per Bahn oder mit anderen Flugverbindungen ans Ziel kommen, sollen künftig nur noch höchstens 4-mal so viel zurückbekommen, wie das ursprüngliche Ticket gekostet hat. Bisher war das nicht gedeckelt.
0: Neuer Rekord bei Startups in Deutschland, denn so viele wie im ersten Halbjahr wurden noch nie gegründet. Mehr als 3000 neue Firmen gibt es bereits, so steht es in einer neuen Studie des Startup-Verbands. Und das ist demnach über die Hälfte mehr als im zweiten Halbjahr 2025. Zentraler Treiber des Booms, wenig überraschend, künstliche Intelligenz. Und klare Nummer 1 Startup-Stadt ist übrigens Berlin.
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0: Rudi Völler bleibt erstmal Sportdirektor beim DFB. Das hat der 66-Jährige jetzt selber mitgeteilt. Zusammen mit Bundestrainerkandidat Jürgen Klopp will er die Nationalmannschaft neu aufbauen. Völlers Vertrag läuft noch bis zur EM 2028. Und auch Klopp hatte bereits signalisiert, dass er mit Völler zusammenarbeiten will.
4: Für Luxemburg und die gesamte Großregion. Es ist wechselnd bewölkt oder auch klar und es bleibt trocken. Dabei sinken die Temperaturen ab auf Werte zwischen 17 und 12 Grad. Am Tage wird dann die Sonne scheinen, dazu kommen viele Quellwolken und die Höchstwerte liegen in der Großregion zwischen 25 und maximal 30 Grad. Hier ist der RTL-Verkehrsreport. A1 Trier Richtung Saarbrücken zwischen Dreieck-Moseltal und Molesbachtalbrücke ist die rechte Spur wegen Brückenarbeiten gesperrt. Dann geht es auf die A1 Saarbrücken Richtung Trier. Zwischen Mehring und Rastplatz Mehringer Höhe, hier ist wegen Brückenarbeiten nur eine Fahrbahn frei. Auf der A8 Saarlouis Richtung Luxemburg zwischen Dillingen-Mitte und Grenzübergang Perl sind in beiden Richtungen die Notrufsäulen ausgefallen. Und A60 Lüttich Richtung Wittlich zwischen Rastplatz Steinebrück und Winterspelt ist auf der linken Fahrbahn eine Baustelle. Gute und vor allen Dingen auch sichere Fahrt.
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0: Und jetzt der RTL-Verkehrsreport. Vorsicht, 3 Kilometer stockender Verkehr auf der A1 Saarbrücken Richtung Koblenz zwischen Anschlussstelle Mehring und Dreieck Moseltal. A1 Luxemburg Richtung Trier. Wegen Bauarbeiten ist die Fahrbahn am Gasbrecher Kreuz verengt. Dadurch kommt es hier öfter zu Staus. Vorsicht auch auf der Landstraße 387 in Höhe Völklingen werden in beiden Richtungen Gefahr durch einen Schwertransport und ein liegengebliebenes Fahrzeug.
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0: Ich bin Benjamin Herrmann. Schönen guten Morgen. Die Deutsche Bahn arbeitet weiter an Verbesserungen. Heute startet das dritte Sofortprogramm. Diesmal geht es um bessere Kundeninformationen bei Verspätungen, Zugausfällen und Gleiswechseln. Die ersten beiden Programme drehten sich schon um mehr Sicherheit und Sauberkeit an Bahnhöfen und mehr Komfort im Fernverkehr. Ursula Winkler.
1: Die drei Sofortprogramme sollen schneller helfen. Putztrupps säubern Bahnhöfe und Züge. Bordrestaurants werden auf Vordermann gebracht. Mehr Sicherheitsleute sind unterwegs. Damit Fahrgäste künftig besser informiert werden, sollen unter anderem die Bahn-App und die Webseite genauso schnell aktualisiert werden wie etwa die Anzeigen an den Bahnhöfen. Es soll außerdem neue digitale Features geben, wie etwa Live-Karten.
0: Die Polizei soll in Deutschland mehr Befugnisse bekommen. Das ist heute Thema im Bundestag. Es geht vor allem darum, dass BKA und Bundespolizei Fotos und andere biometrische Daten automatisch mit Daten aus dem Internet abgleichen dürfen. Das soll dabei helfen, terroristische und kriminelle Strukturen besser zu erkennen.
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0: Zum ersten Mal seit Beginn der XXL-WM findet heute kein Spiel statt. Und wir haben uns deshalb mal umgehört, wie Fans und auch Nicht-Fans damit eigentlich so umgehen.
3: Einfach nur zu Hause genießen, mit den Katzen verbringen, mit der Freundin, was Schönes kochen.
4: Ist mir total egal.
5: Ja, ich komme darauf gar nicht klar, auf jeden Fall. Ich brauche irgendwas zum Nachgucken, auf jeden Fall.
6: Für mich ist das ein ganz normaler Tag.
7: Oh, ich komme erst mal wieder pünktlich zur Schule und der Rest ist mir eigentlich vollkommen egal. Und dann hoffentlich geht es am Donnerstag positiv weiter.
0: Ab sofort gibt es nur noch ein Spiel pro Tag. Die nächste Partie startet morgen um 22 Uhr. Frankreich trifft im Viertelfinale auf Marokko.
8: Für Luxemburg, Trier, die Eifel und das Saarland. Schönen guten Morgen. Heute Mittwoch scheint von früh bis spät die Sonne. Im Tagesverlauf bilden sich lockere Quellwolken. Es bleibt trocken bei Tageswerten an Saarmosel und Alsace zwischen 27 und 31 Grad. Morgen am Donnerstag zeigt sich überwiegend sonnig und trockenes Wetter. Nach einem frischen Morgen mit 13 bis 17 Grad steigen die Temperaturen im weiteren Tagesverlauf auf 25 bis 32 Grad. Und der RTL-Verkehrsreport. Es geht auf die A1, Saarbrücken Richtung Trier zwischen Illingen und Eppelborn. In beiden Richtungen wird gebaut. Es kommt hier zu Verzögerungen. A8 Saarlouis Richtung Luxemburg zwischen Dillingen-Mitte und Grenzübergang Perl. In beiden Richtungen sind die Notrufsäulen ausgefallen. A60 Lüttich Richtung Wittlich zwischen Rastplatz Steinebrück und Winterspelt. Hier befindet sich auf der linken Spur eine Baustelle. Den kompletten Verkehrsservice gibt's auch online über rtlradio.de. Wir wünschen weiterhin eine gute und auch sichere Fahrt.
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0: jetzt der RTL-Verkehrsreport. Vorsicht, es hat einen Unfall gegeben auf der A1 Luxemburg Richtung Trier zwischen Merthardt und Portersberg. Es staut sich, wenn möglich, das Gebiet umfahren. A8 Pirmasens Richtung Saarlouis in Höhe Saarellingen. Gefahr durch ein liegen gebliebenes Fahrzeug. 4 Kilometer Stau auf der A620 Saarlouis Richtung Saarbrücken zwischen Völklingen und Saarbrücken-Klarental. Den kompletten Verkehrsservice gibt's jetzt online über rtlradio.de. Wir wünschen weiterhin eine sichere Fahrt.
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1: Ich bin Benjamin Herrmann. Schönen guten Morgen. Bessere Kommunikation bei der Bahn. Das Unternehmen stellt heute sein drittes und letztes Sofortprogramm vor. Fahrgäste sollen künftig schneller und genauer über Verspätungen und kurzfristige Gleiswechsel informiert werden. Katrin Müller.
2: Da will die Bahn jetzt besser werden, vor allem mit Hilfe von künstlicher Intelligenz. KI sei insbesondere bei den Verspätungsprognosen verlässlicher, so Konzernchefin Paller. Derzeit passiert es häufig, dass die sich während der Fahrt immer wieder ändern und am Ende niemand genau weiß, wann der Zug denn nun ankommt und ob die Anschlussverbindung erreicht wird. Auch sollen Kunden schneller und präziser über Abweichungen vom Fahrplan informiert werden.
1: Die Polizei soll in Deutschland mehr Befugnisse bekommen. Das ist heute Thema im Bundestag. Es geht vor allem darum, dass BKA und Bundespolizei Fotos und andere biometrische Daten automatisch mit Daten aus dem Internet abgleichen dürfen. Das soll dabei helfen, terroristische und kriminelle Strukturen besser zu erkennen.
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1: Zum ersten Mal seit Beginn der XXL-WM findet heute kein Spiel statt. Und wir haben uns deshalb mal umgehört, wie Fans und auch Nicht-Fans damit eigentlich so umgehen.
3: Einfach nur zu Hause genießen, mit den Katzen verbringen, mit der Freundin, was Schönes kochen.
4: Ist mir total egal.
5: Ja, ich komme darauf gar nicht klar, auf jeden Fall. Ich brauche irgendwas zum Nachgucken, auf jeden Fall.
6: Für mich ist das ein ganz normaler Tag.
7: Oh, ich komme erst einmal wieder pünktlich zur Schule und der Rest ist mir eigentlich vollkommen egal. Und dann hoffentlich geht es am Donnerstag positiv weiter.
1: Ab sofort gibt es nur noch ein Spiel pro Tag. Die nächste Partie startet morgen um 22 Uhr. Frankreich trifft im Viertelfinale auf Marokko.
8: Für Luxemburg, Trier, die Eifel und das Saarland. Schönen guten Morgen. Heute Mittwoch scheint von früh bis spät die Sonne. Im Tagesverlauf bilden sich lockere Quellwolken. Es bleibt trocken bei Tageswerten an Saarmosel und Alsace zwischen 27 und 31 Grad. Morgen am Donnerstag zeigt sich überwiegend sonnig und trockenes Wetter. Nach einem frischen Morgen mit 13 bis 17 Grad steigen die Temperaturen im weiteren Tagesverlauf auf 25 bis 32 Grad. Und jetzt der RTL-Verkehrsreport. Vorsicht bitte, es kommt zu Behinderungen auf der A1 Richtung Luxemburg zwischen Nertert und dem Poltersberg. Behinderungen nach einem Unfall, aktuell hier 7 Kilometer Stau. A6 Richtung Arlon zwischen Mama und Erdekapellen wird gebaut. Hier ist momentan die Überholspur gesperrt. Und dann geht es noch auf die A8 Pirmasens Richtung Saarlouis. Vorsicht zwischen Elversberg und Sulzbach-Talbrücke. Hier laufen Katzen auf der Fahrbahn. Weiterhin eine sichere Fahrt.
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0: jetzt der RTL-Verkehrsreport. 7 Kilometer Stau auf der A1 Trier Richtung Luxemburg zwischen Mertert und Portersberg. Da hat es einen Unfall gegeben. Am besten das Gebiet umfahren. Rüber auf die A6 Richtung Arlon zwischen Mama und Erdekapellen wird gebaut. Die Überholspur ist gesperrt. Auch hier muss mit Verzögerungen gerechnet werden. 5 Kilometer Stau auf der A620 Saarlouis Richtung Saarbrücken zwischen Völklingen und Saarbrücken-Klarental. Weiterhin eine sichere Fahrt.
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1: Ich bin Benjamin Herrmann. Schönen guten Morgen. Die Deutsche Bahn will ab heute besser kommunizieren, wenn ein Zug Verspätung hat, er ausfällt oder von einem anderen Gleis abfährt. Und das ist teilweise auch dringend notwendig. Wir haben mal ein paar wirklich skurrile Kommunikationsfails der Bahn zusammengesammelt.
2: Das war also letzte Woche, als wir im Zug saßen und es hieß, wir haben keinen Lokführer. Es wurde über eine Stunde lang einen Lokführer gesucht.
3: Meistens tut es den Schaffnern selbst schon leid, diese Ansagen zu machen. Es ist jetzt nun mal wieder so, es gibt wieder eine Störung. Ihr wisst es alle schon.
4: Dass der Typ sagt das, also der Bahnfahrer, dass er es selber kaum glaubt, aber dass die Bahn 2 Minuten früher da ist.
5: Es wurde gar nicht kommuniziert, dass der Bahnhof nicht angefahren wird.
1: Damit das alles besser wird, startet heute das 3. Sofortprogramm der Bahn für bessere Kundeninformation. Die ersten beiden Programme betrafen mehr Sicherheit und Sauberkeit an Bahnhöfen und mehr Komfort im Fernverkehr. Fast jeder in Deutschland ist schon mal krank zur Arbeit gegangen. Das zeigt eine Umfrage im Auftrag des Verbraucherrechtsportals Allright. 95% der Befragten haben demnach schon gearbeitet, obwohl sie sich krank gefühlt haben. Gründe dafür: mehr als 70% hatten das Gefühl, sich für eine Krankmeldung rechtfertigen zu müssen. Fast 65% sorgen sich außerdem, dass häufige Krankmeldungen berufliche Nachteile bringen könnten. Besonders betroffen davon sind junge Beschäftigte. Über 80% der 18- bis 29-Jährigen berichten von Rechtfertigungsdruck bei Krankmeldungen.
6: Für Luxemburg und die gesamte Großregion heute am Mittwoch scheint von früh bis spät die Sonne. Im Tagesverlauf bilden sich lockere Quellwolken, es bleibt aber trocken. Bei Tageswerten an Saar-Mosel und Alsetz zwischen 22 und 28 Grad. Morgen, der Donnerstag, zeigt sich überwiegend sonnig und trocken. Nach einem frischen Morgen mit 13 bis 17 Grad steigen die Temperaturen dann im weiteren Tagesverlauf auf 25 bis maximal 32 Grad. Und der RTL-Verkehrsreport: 8 Kilometer Stau auf der A1 Richtung Luxemburg zwischen Merthardt und Portersperg. Hat es einen Unfall gegeben, wenn möglich das Gebiet umfahren. A4 Richtung Eschhöhe Steinbrücken, da ist die Pannenspur blockiert. Hier steht ein defektes Fahrzeug und aufgepasst, hier liegen auch noch Gegenstände auf der Fahrbahn. A1 Richtung Trier zwischen Portersperg und der Grenze ist ebenfalls die Überholspur wegen Bauarbeiten gesperrt. Wir wünschen weiterhin, da wo es geht, eine gute und sichere Fahrt.
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0: jetzt der RTL-Verkehrsreport. Es geht auf die A1 Richtung Gasperich. Zwischen Mertert und dem Pottersberg hat es einen Unfall gegeben. Der ist mittlerweile geräumt. Der Stau löst sich langsam auf. Dann geht es auf die A4 Richtung Eschhöhe Steinbrücken. Steht immer noch ein defekter LKW auf der Pannenspur. Und gebaut wird auf der A1 Richtung Trier zwischen Pottersberg und der Grenze. Hier ist momentan die Überholspur blockiert. Und die A6 Richtung Allon zwischen Marmar und Erdekapellen. Auch hier ist die Überholspur blockiert. Weiterhin eine gute Fahrt.
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0: Ich bin Benjamin Herrmann. Schönen guten Morgen. Fast jeder in Deutschland ist schon mal krank zur Arbeit gegangen. Das zeigt eine Umfrage im Auftrag des Verbraucherrechtsportals Allright. 95% der Befragten haben demnach schon gearbeitet, obwohl sie sich krank gefühlt haben. Gründe dafür: mehr als 70% hatten das Gefühl, sich für eine Krankmeldung rechtfertigen zu müssen. Fast 65% sorgen sich außerdem, dass häufige Krankmeldungen berufliche Nachteile bringen könnten. Bessere Kommunikation bei der Bahn. Das Unternehmen stellt heute sein drittes und letztes Sofortprogramm vor. Fahrgäste sollen künftig schneller und genauer über Verspätungen und kurzfristige Gleiswechsel informiert werden. Zwei weitere Sofortprogramme für mehr Sicherheit und Sauberkeit an Bahnhöfen sowie mehr Komfort in Fernzügen ist die Bahn schon angegangen. Pünktlicher werden die Züge dadurch aber erstmal nicht. Bahnchefin Evelyn Paller hat angekündigt, dass es noch Jahre dauern wird, bis die Bahn wieder zuverlässiger fährt. Nordische Kombination wird es bei Olympischen Winterspielen nicht mehr geben. Die Disziplin ist nach 100 Jahren aus dem Programm geflogen. 2030 wird sie in Frankreich nicht mehr dabei sein. Als Begründung nennt das IOC schlechte Zuschauerzahlen und eine zu geringe internationale Breite. Nur 5 Nationen haben bei den vergangenen 4 Winterspielen Medaillen in der Disziplin gewonnen. Der FIS-Präsident will das aber nicht auf sich sitzen lassen und hart daran arbeiten, die nordische Kombination 2034 zurückzubringen.
1: Für Luxemburg und die gesamte Großregion heute am Mittwoch scheint von früh bis spät die Sonne. Im Tagesverlauf bilden sich lockere Quellwolken, es bleibt aber trocken. Bei Tageswerten an Saar-Mosel und Alsetz zwischen 22 und 28 Grad. Morgen, der Donnerstag, zeigt sich überwiegend sonnig und trocken. Nach einem frischen Morgen mit 13 bis 17 Grad steigen die Temperaturen dann im weiteren Tagesverlauf auf 25 bis maximal 32 Grad. Und jetzt der RTL-Verkehrsreport. Vorsicht bitte auf der A4 Richtung Eschhöhe, Steinbrücken steht ein defekter LKW auf der Pannenspur. A1 Richtung Trier zwischen Pottersberg und der Grenze ist die Überholspur wegen Bauarbeiten gesperrt. A6 Richtung Alon zwischen Mama und Erdekapellen. Auch hier ist momentan eine Spur wegen Wartungsarbeiten gesperrt. Den kompletten Verkehrsservice gibt's auch online über rtlradio.de. Wir wünschen weiterhin eine gute und vor allen Dingen eine sichere Fahrt.
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0: Und jetzt der RTL-Verkehrsreport. Vorsicht bitte auf der A1 Trier Richtung Köln-Koblenz im Bereich Dreieck Moseltal steht ein defektes Fahrzeug. A4 Richtung Eschhöhe Steinbrücken steht auf der Pannenspur ein defekter LKW. A1 Richtung Trier zwischen Pottersberg und der Grenze wird gebaut. Die Überholspur ist hier gesperrt. A6 Richtung Allon zwischen Marmar und Erlikapellen wird auch gebaut. Die Überholspur ist auch ebenfalls gesperrt. Wir wünschen weiterhin eine sichere Fahrt.
1: Und hier sind die Veranstaltungstipps für Luxemburg, Trier, die Eifel und das Saarland. Rocklegende Lenny Kravitz vereint Soul, Funk und Classic Rock mit einem unglaublich lässigen Stil. Seit über 3 Jahrzehnten begeistert er mit seinen zeitlosen Hits. Vierfacher Grammy-Gewinner ist bekannt für seine mitreißenden Live-Auftritte, seinen Retro-Charme und seine unbestreitbare Coolness. Mit seinem einzigartigen Mix aus Groove und Authentizität beweist er immer wieder, dass echter Rock'n'Roll nie aus der Mode kommt. Lenny Kravitz, heute Abend in Luxemburg auf dem Open-Air-Konzert an der Lux-Expo. Los geht's um 18 Uhr und Karten bekommst du ab 100 Euro. Die Broilers sind eine Punkrock-Band aus Düsseldorf, die 1994 gegründet wurde.

0: Bekannt sind die Broilers für eingängige Songs, große Konzerte und eine klare Haltung. Sie kommen am 29. August nach Nohfelden auf die Festwiese am Brustalsee. Los geht's um 19.30 Uhr und Karten bekommst du ab 81 Euro. Nightwash ist die Kultmarke für Comedy in Deutschland und wurde vor 10 Jahren mit dem Deutschen Comedypreis ausgezeichnet. Mit über 150 Live-Terminen pro Jahr ist Nightwash zudem die erfolgreichste Live-Comedy-Show im deutschsprachigen Raum. Künstler und Künstlerinnen wie Felix Lobrecht, Luke Mockridge, Caroline Kebekus oder auch Kristall hatten einen ihrer ersten Auftritte bei Nightwash. Nightwash bringt die frischeste Comedy angesagter Comedians und Newcomer, überraschende Showeinlagen gepaart mit dem allerbesten Publikum auf die Bühne. Nightwash am 21. Oktober in der Europahalle in Trier. Los geht's um 20 Uhr und Tickets bekommst du ab 37 Euro.
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0: Ich bin Benjamin Herrmann. Guten Tag. Die Diskussionen rund um Sonntagsöffnungen bei Läden geht weiter. Aber wollen Kunden das überhaupt? Wir haben uns mal umgehört.
1: Ein Tag Pause in der Woche finde ich sehr gut.
2: Ich kenne es aus Skandinavien, dass die Geschäfte alle dort deutlich länger offen haben, auch am Wochenende, weil ich persönlich ganz gut finde.
3: Ich finde, so ein bisschen Rücksicht nehmen auf andere, die wollen doch auch mal frei haben.
0: Die Handelsverbände sprechen sich klar für Sonntagsöffnungen aus. Viele kleinere Läden sagen dagegen, dass sie gar nicht genug Personal dafür haben. Bessere Kommunikation bei der Bahn. Das Unternehmen stellt heute sein drittes und letztes Sofortprogramm vor. Fahrgäste sollen künftig schneller und genauer über Verspätungen und kurzfristige Gleiswechsel informiert werden. Zwei weitere Sofortprogramme für mehr Sicherheit und Sauberkeit an Bahnhöfen sowie mehr Komfort in Fernzügen ist die Bahn schon angegangen. Pünktlicher werden die Züge dadurch aber erstmal nicht. Bahnchefin Evelyn Paller hat angekündigt, dass es noch Jahre dauern wird, bis die Bahn wieder zuverlässiger fährt.
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0: Zum ersten Mal seit Beginn der XXL WM findet heute kein Spiel statt. Und wir haben uns deshalb mal umgehört, wie Fans und auch Nicht-Fans damit eigentlich so umgehen.
5: Einfach nur zu Hause genießen, mit den Katzen verbringen, mit der Freundin, was Schönes kochen.
6: Ist mir total egal.
7: Ja, ich komme darauf gar nicht klar, auf jeden Fall. Ich brauche irgendwas zum Nachgucken, auf jeden Fall.
8: Für mich ist das ein ganz normaler Tag.
9: Oh, ich komme erst mal wieder pünktlich zur Schule und der Rest ist mir eigentlich vollkommen egal. Und dann hoffentlich geht es am Donnerstag positiv weiter.
0: Ab sofort gibt es nur noch ein Spiel pro Tag. Die nächste Partie startet morgen um 22 Uhr. Frankreich trifft im Viertelfinale auf Marokko.
10: Für Luxemburg und die gesamte Großregion heute am Mittwoch scheint von früh bis spät die Sonne. Im Tagesverlauf bilden sich lockere Quellwolken. Es bleibt aber trocken. Bei Tageswerten an Saar-Mosel und Alsetz zwischen 22 und 28 Grad. Morgen der Donnerstag zeigt sich überwiegend sonnig und trocken. Nach einem frischen Morgen mit 13 bis 17 Grad steigen die Temperaturen dann im weiteren Tagesverlauf auf 25 bis maximal 32 Grad. Und der RTL-Verkehrsreport. Vorsicht auf der A4 in Richtung Esch. Auf Höhe Steinbrücken steht ein defekter LKW. A6 Luxemburg Richtung Arlon zwischen Mama und Erdekapellen ist die Überholspur an einer Baustelle gesperrt. A8 Saarlouis Richtung Luxemburg zwischen Dillingen-Mitte und Grenzübergang Perl. In beiden Richtungen sind hier die Notrufsäulen ausgefallen. A60 Lüttich Richtung Wittlich zwischen Rastplatz Steinebrück und Winterspelt befindet sich auf der linken Spur eine Baustelle. Weitere Infos jetzt auch online über rtlradio.de. Gute Fahrt!

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0: Hallo ihr Lieben, ihr hört RTL Radio Feelgood Musik und ich bin Katja Burkhardt von Punkt 12. Und in Punkt 12 frage ich euch auch heute, wie seht ihr das denn mit den Ladenöffnungszeiten? Sollen Geschäfte sonntags aufhaben dürfen, jetzt auch in Deutschland? Sollen die Ladenöffnungszeiten verändert werden? Die CDU will das ja ganz gern, aber wie seht ihr das denn? Und wie ist es eigentlich, wenn man jetzt in der Hitze ein Auto sieht, wo ein Hund drin sitzt, dem viel zu heiß ist, weil es einfach in dem Auto viel zu heiß ist? In Bottrop haben Menschen jetzt da eine Scheibe eingeschlagen und den Hund gerettet. Aber wer zahlt jetzt für den Schaden? Darf man das? Und auf TikTok grassiert gerade eine Warnung vor deutschem Leitungswasser, das sei so schlecht, das dürfte man nicht trinken. Wie ist es denn wirklich? Fragen hier Experten und ich freue mich schon sehr doll auf euch um Punkt 12. Bis dann.
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2: Für Luxemburg und die gesamte Großregion schönen guten Tag. Luxemburg unternimmt mehr, um sich der Wohnungskrise im Land entgegenzustellen. Das geht aus dem Jahresbericht des Spezialfonds für bezahlbaren Wohnraum hervor, wie L'Essentiel online berichtet. Die Regierung stellt nach eigenen Angaben zusätzliche Mittel bereit, um den Bestand an bezahlbaren Mietwohnungen zu erweitern. Ende des vergangenen Jahres zählte der Spezialfonds 5.348 konventionelle Wohnungen, verteilt auf 351 Projekte. Die chronische Wohnungsnot in Luxemburg ist eine der größten sozialen und wirtschaftlichen Herausforderungen des Landes, da das Angebot an bezahlbarem Wohnraum seit Jahren massiv hinter der Nachfrage zurückbleibt. Der Blutspendedienst des Deutschen Roten Kreuzes hat in diesem Jahr bereits 20 Blutspendetermine im Saarland absagen müssen. Der Grund ist der Mangel an Fachpersonal, das Blut entnehmen darf, so Benjamin Simeon Albrecht vom Blutspendedienst des DRK im SR-Interview.
3: Menschen gehen in den Ruhestand, die Boomer-Jahrgänge sind es, die jetzt in die Rente gehen und wir müssen schauen, dass wir neues Personal gewinnen. Und das gelingt uns nicht in dem Maße, wie es gelingen sollte. Insbesondere im Bereich der medizinisch qualifizierten Berufe haben wir, wie viele andere Unternehmen, natürlich einen gewissen Fachkräftemangel. Und das führt dazu, dass wir Stellen einfach nicht besetzen können.
2: Deshalb gibt es beim DRK ein spezielles Quereinsteigerprogramm. Inzwischen wurde es von 70 Mitarbeitern absolviert. Derzeit sind im Saarland rund 10 Stellen unbesetzt. Der saarländische Winzerverband rechnet trotz der Hitzeperiode mit einem, Zitat, hervorragenden Weinjahr. Das teilte der Präsident des Winzerverbandes Philipp Hoffmann dem saarländischen Rundfunk mit. Probleme wegen der Trockenheit gebe es nicht. Die Wurzeln der Reben reichten tief in den Boden und hätten weiterhin freien Zugang zum Grundwasser. Entscheidend seien die letzten Wochen vor der Lese. 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
4: Und jetzt der RTL-Verkehrsreport. A1 Trier Richtung Köln im Bereich Dreieck Moseltal. Gefahr durch ein defektes Fahrzeug. Dann geht es auf die A1 Richtung Gasperich, Höhe Senningerberg. Hier ist der Bypass und die Auffahrt Senningerberg für auf die A1 in Richtung Gasperich bis auf Weiteres gesperrt. Es kommt zu Behinderungen. A4 Richtung Eschhöhe Fürth. Hier ist die rechte Spur aktuell wegen Wartungsarbeiten gesperrt. Weiterhin eine sichere Fahrt.
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0: Ich bin Benjamin Herrmann. Schönen guten Morgen. Die Deutsche Bahn arbeitet weiter an Verbesserungen. Heute startet das dritte Sofortprogramm. Diesmal geht es um bessere Kundeninformationen bei Verspätungen, Zugausfällen und Gleiswechseln. Die ersten beiden Programme drehten sich schon um mehr Sicherheit und Sauberkeit an Bahnhöfen und mehr Komfort im Fernverkehr. Ursula Winkler.
1: Die drei Sofortprogramme sollen schneller helfen. Putztrupps säubern Bahnhöfe und Züge. Bordrestaurants werden auf Vordermann gebracht. Mehr Sicherheitsleute sind unterwegs. Damit Fahrgäste künftig besser informiert werden, sollen unter anderem die Bahn-App und die Webseite genauso schnell aktualisiert werden wie etwa die Anzeigen an den Bahnhöfen. Es soll außerdem neue digitale Features geben, wie etwa Live-Karten.
0: Die Polizei soll in Deutschland mehr Befugnisse bekommen. Das ist heute Thema im Bundestag. Es geht vor allem darum, dass BKA und Bundespolizei Fotos und andere biometrische Daten automatisch mit Daten aus dem Internet abgleichen dürfen. Das soll dabei helfen, terroristische und kriminelle Strukturen besser zu erkennen. Die Diskussionen rund um Sonntagsöffnungen bei Läden geht weiter. Aber wollen Kunden das überhaupt? Wir haben uns mal umgehört.
2: Ein Tag Pause in der Woche finde ich sehr gut.
3: Ich kenne es aus Skandinavien, dass die Geschäfte alle dort deutlich länger offen haben, auch am Wochenende, was ich persönlich ganz gut finde.
4: Ich finde, so ein bisschen Rücksicht nehmen auf andere, die wollen doch auch mal frei haben.
0: Die Handelsverbände sprechen sich klar für Sonntagsöffnungen aus. Viele kleinere Läden sagen dagegen, dass sie gar nicht genug Personal dafür haben.
5: Für Luxemburg und die gesamte Großregion heute am Mittwoch scheint von früh bis spät die Sonne. Im Tagesverlauf bilden sich lockere Quellwolken, es bleibt aber trocken. Bei Tageswerten an Saar-Mosel und Alsetz zwischen 22 und 28 Grad. Morgen, der Donnerstag, zeigt sich überwiegend sonnig und trocken. Nach einem frischen Morgen mit 13 bis 17 Grad steigen die Temperaturen dann im weiteren Tagesverlauf auf 25 bis maximal 32 Grad. Und jetzt der RTL-Verkehrsreport. Vorsicht auf der A4 in Richtung Esch. Auf Höhe Steinbrücken steht ein defekter LKW. Vorsicht auf der A13 Schengen Richtung Petange am Autobahnkreuz. Auf der A3 Richtung Luxemburg steht ein defekter LKW. Hier ist die Auffahrt verkürzt. A6 Luxemburg Richtung Arlon zwischen Marmar und Erdekapellen ist die Überholspur an einer Baustelle gesperrt. A60 Lüttich Richtung Wittlich zwischen Rastlitz-Steinebrück und Winterspelt. Auch hier wird gebaut. Wir wünschen weiterhin eine sichere Fahrt.
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0: Und jetzt der RTL-Verkehrsreport. Vorsicht bitte auf der 6er Brücken Richtung Kaiserslautern zwischen Kreuz Neunkirchen und Homburg. Gefahr durch ein liegen gebliebenes Fahrzeug und Personen auf der Fahrbahn. Dann geht es auf die A13 Richtung Pitange am Autobahnkreuz für auf die A3 in Richtung Luxemburg-Stadt. Ist die Auffahrt verkürzt, hier steht ein defekter LKW. Dann noch auf die A3 Richtung Frankreich Höhe Dünenlange. Da ist die rechte Spur wegen Wartungsarbeiten gesperrt. Gut und sichere Fahrt.
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1: Ich bin Philipp Ringe, guten Tag. Kein Chaos, kein Stress am Bahnsteig. Noch in diesem Jahr will die Deutsche Bahn ihre Kundenkommunikation deutlich verbessern. Mit KI-Bot, einer neuen App und schnelleren Infos zu Gleiswechseln. Tine Klimach.
2: Die Bahn setzt künftig auf KI, um schnellere Infos bei Zugausfällen und Verspätungen zu geben. Das Unternehmen will dazu 50 Millionen Euro zusätzlich in moderne IT und eben künstliche Intelligenz investieren. Heißt, bald sollen die Infos beim Gleiswechsel zum Beispiel innerhalb von 2 Sekunden im DB-Navigator angezeigt werden. In der App sollen Kunden auch einfacher Infos zu ihrer Reise bekommen können.
1: Heute mal kein Fußball, bei der WM ist nämlich spielfrei. Der Grund: für jede Mannschaft gibt es eine Mindestspielpause zwischen 2 Partien. Darauf hatten sich die Spielergewerkschaft und die FIFA letztes Jahr geeinigt. Belgien hat sein Achtelfinale gegen die USA erst in der Nacht von Montag auf Dienstag gespielt. Also darf Belgien frühestens am Freitagmorgen wieder ran. Dann spielt das Team im Viertelfinale gegen Spanien.
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1: Der Krieg im Nahen Osten eskaliert weiter, denn einmal mehr haben die USA den Iran angegriffen, als Reaktion auf iranische Angriffe auf Tanker in der Straße von Hormuz. Das Rahmenabkommen, um den Krieg endgültig zu beenden, hat Trump übrigens auch in die Tonne geworfen. Das hat er am Rande des NATO-Gipfels bestätigt. Über Unterhändler soll es zwischen beiden Seiten aber weitere Verhandlungen geben.
3: RTL-Wetter. Für Luxemburg und die gesamte Großregion heute am Mittwoch scheint von früh bis spät die Sonne. Im Tagesverlauf bilden sich lockere Quellwolken, es bleibt aber trocken. Bei Tageswerten an Saar-Mosel und Alsetz zwischen 22 und 28 Grad. Morgen, der Donnerstag, zeigt sich überwiegend sonnig und trocken. Nach einem frischen Morgen mit 13 bis 17 Grad steigen die Temperaturen dann im weiteren Tagesverlauf auf 25 bis maximal 32 Grad. Und jetzt der RTL-Verkehrsreport. Vorsicht bitte auf der A1 Köln-Koblenz Richtung Trier. Da kommt es zwischen Gerolstein und Daun zu Behinderungen. A3 Richtung Frankreich, Höhe Düdelange. Da ist die rechte Spur aktuell wegen Bauarbeiten gesperrt. A13 Richtung Petonsch am Autobahnkreuz auf die A3 in Richtung Luxemburg-Stadt. Da steht ein defekter LKW. Die Auffahrt ist hier momentan verkürzt. Wir wünschen weiterhin eine gute und vor allen Dingen eine sichere Fahrt durch den Mittwoch.
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1: Und jetzt der RTL-Verkehrsreport. Es geht auf die A13 Richtung Petonsch am Autobahnkreuzweg auf die A3 in Richtung Luxemburg-Stadt. Da ist die Auffahrt etwas verkürzt. Hier steht ein defekter LKW. Dann wird gebaut auf der A3 Richtung Frankreich-Höhe Dudelange. Die rechte Spur ist gesperrt. A6 Richtung Gasperich zwischen Erdekapellen und Marmar. Hier ist momentan die Überholspur wegen Wartungsarbeiten gesperrt. 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

0: Ich bin Philipp Ringe, guten Tag. Kein Chaos, kein Stress am Bahnsteig. Noch in diesem Jahr will die Deutsche Bahn ihre Kundenkommunikation deutlich verbessern. Mit KI-Bot, einer neuen App und schnelleren Infos zu Gleiswechseln. Tine Klimach.
1: Die Bahn setzt künftig auf KI, um schnellere Infos bei Zugausfällen und Verspätungen zu geben. Das Unternehmen will dazu 50 Millionen Euro zusätzlich in moderne IT und eben künstliche Intelligenz investieren. Heißt, bald sollen die Infos beim Gleiswechsel zum Beispiel innerhalb von 2 Sekunden im DB-Navigator angezeigt werden. In der App sollen Kunden auch einfache Infos zu ihrer Reise bekommen können.
0: Der Krieg im Nahen Osten eskaliert weiter. Denn einmal mehr haben die USA den Iran angegriffen, als Reaktion auf iranische Angriffe auf Tanker in der Straße von Hormuz. Das Rahmenabkommen, um den Krieg endgültig zu beenden, hat Trump übrigens auch in die Tonne geworfen. Das hat er am Rande des NATO-Gipfels bestätigt. Über Unterhändler soll es zwischen beiden Seiten aber weitere Verhandlungen geben.
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0: Heute mal kein Fußball, bei der WM ist nämlich spielfrei. Der Grund: für jede Mannschaft gibt es eine Mindestspielpause zwischen 2 Partien. Darauf hatten sich die Spielergewerkschaft und die FIFA letztes Jahr geeinigt. Belgien hat sein Achtelfinale gegen die USA erst in der Nacht von Montag auf Dienstag gespielt. Also darf Belgien frühestens am Freitagmorgen wieder ran. Dann spielt das Team im Viertelfinale gegen Spanien.
3: Für Luxemburg und die gesamte Großregion. Es ist wechselnd, vielfach stärker bewölkt. In Richtung Abend lockert es aber vermehrt auf und es bleibt warm und trocken. Die Höchstwerte liegen zwischen 25 und 30 Grad. Morgen am Donnerstag scheint dann von früh bis spät die Sonne. Dazu kommen höchstens ein paar harmlose Quellwolken. Die Höchstwerte liegen an Saar, Mosel und Alzett morgen zwischen 27 und 32 Grad. Und hier ist der RTL-Verkehrsreport. Vorsicht auf der A6er Brücken Richtung Kaiserslautern. Zwischen Kreuz Neunkirchen und Homburg steht ein defektes Fahrzeug und es sind Personen auf der Fahrbahn. A3 Luxemburg Richtung Frankreich. In Höhe von Dudelange ist die rechte Spur wegen einer Baustelle gesperrt. A8 Saarlouis Richtung Luxemburg. Zwischen Dillingen Mitte und Grenzübergang Perl sind in beiden Richtungen die Notrufsäulen ausgefallen. Und B405, die Strecke zwischen Fraulautern und Saarwellingen, ist wegen Bauarbeiten halbseitig gesperrt. Der Verkehr wird durch eine provisorische Ampelanlage geregelt. Gute Fahrt!
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0: Und hier ist der RTL-Verkehrsreport. Vorsicht auf der L387 zwischen Ortsausgang von Werden und der A620 Völklingen-Werden. In beiden Richtungen Gefahr durch einen liegengebliebenen Schwertransport. A3 Luxemburg Richtung Frankreich. In Höhe von Düdelange ist die rechte Spur wegen einer Baustelle gesperrt. A6 Belgien Richtung Luxemburg zwischen der Erdekapellen und Marmar ist die linke Spur wegen einer Baustelle gesperrt. Gute und auch sichere Fahrt.
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1: Ich bin Philipp Ringe, guten Tag. Polizei Großeinsatz in Bayern, Amok-Alarm an einem Gymnasium in Schongau. Laut Polizei soll es mehrere Verletzte geben, der Täter wurde bereits demnach auch schon festgenommen. Was genau vor Ort passiert ist, ist aber noch nicht klar. Brötchen, Butter, Klamotten und Co. auch am Sonntag ohne Probleme im Einzelhandel shoppen. In Deutschland wird ja gerade darüber diskutiert, ob das Verkaufsverbot am Sonntag wegfallen soll. Und eine Umfrage zeigt, bisher sind die Menschen bei dem Thema ziemlich gespalten. Die Hälfte der Befragten lehnt die Idee ab, fast genauso viele befürworten sie aber auch. Tanja Wagner berichtet.
2: Handelsverbände werben schon lange dafür, dass Geschäfte öfter und vor allem möglichst flexibel öffnen dürfen und nicht wie jetzt nur zu festgelegten Terminen. Shopping sei einfach auch Freizeiterlebnis, hieß es. Was die Verbraucher angeht, sprechen sich vor allem jüngere Menschen und Männer für das Sonntagsshopping aus. Die Gewerkschaften laufen gegen eine Lockerung der Regelungen Sturm. Der Sonntag sei für die Beschäftigten im Handel oft der einzig planbare freie Tag, argumentieren sie. Auch brächten längere Öffnungszeiten nicht zwingend mehr Umsatz, noch belebte Innenstädte.
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1: Dass Jürgen Klopp neuer Bundestrainer werden soll, wird offenbar gleich in den USA dingfest gemacht. Die DFB-Delegation ist auf dem Weg, Klopp weiterhin als TV-Experte für Magenta im Einsatz. Nächster Termin für die Nationalelf nach der WM, 24. September, und zwar in der Nations League. Da sollte unter dem neuen Trainer ein Sieg her. Es geht gegen Holland.
3: RTL-Wetter. Für Luxemburg und die gesamte Großregion. Es ist wechselnd, vielfach stärker bewölkt. In Richtung Abend lockert es aber vermehrt auf und es bleibt warm und trocken. Die Höchstwerte liegen zwischen 25 und 30 Grad. Morgen am Donnerstag scheint dann von früh bis spät die Sonne. Dazu kommen höchstens ein paar harmlose Quellwolken. Die Höchstwerte liegen an Saar, Mosel und Alzette morgen zwischen 27 und 32 Grad. Und hier ist der RTL-Verkehrsreport. Vorsicht A8, Saluy Richtung Neunkirchen. Zwischen Friedrichsthal, Bildstock und Dreieck Friedrichsthal steht ein defektes Fahrzeug auf dem Standstreifen. Vorsicht auf der L387 zwischen Ortsausgang Werden und der A620 Völklingen Werden. In beiden Richtungen Gefahr durch einen liegen gebliebenen Schwertransport. A6 Belgien Richtung Luxemburg. Zwischen Erdekapellen und Marma ist die linke Spur wegen einer Baustelle gesperrt. Und alle Infos gibt es aktuell auch auf rtlradio.de. Gute und auch sichere Fahrt durch den Mittwochnachmittag.
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0: für Luxemburg und die gesamte Großregion schönen guten Tag. Luxemburgs Premier Luc Frieden hat am Global Dialogue on Artificial Intelligence Governance, also dem globalen Dialog zur Steuerung der künstlichen Intelligenz, teilgenommen, der unter der Schirmherrschaft der Vereinten Nationen in Genf organisiert worden ist. Dieser KI-Dialog brachte Staats- und Regierungschefs, Vertreter internationaler Organisationen, Führungskräfte aus der Privatwirtschaft und Experten zusammen, um über eine internationale Steuerung der KI zu beraten. In seiner Ansprache betonte Frieden, dass die Vorteile der KI nicht automatisch eintreten würden, ihre Risiken aber auch nicht unvermeidlich seien. Das Ziel sei klar, eine KI zu entwickeln, die Vertrauen schaffe. Die neue schwarz-rote Landesregierung in Rheinland-Pfalz hat eine verstärkte Abschiebeoffensive angekündigt. Dazu der CDU-Innenminister Achim Schwickert in Sat.1.
1: Zu den Vorbereitungen gehört, dass wir auch die räumlichen Voraussetzungen dafür schaffen, dass wir von einer zentralen Stelle aus die Rückführung vornehmen. Wie wir eben im Vorbericht gehört haben, ist nämlich in der Tat eines der Probleme, dass in Fällen konkreter Abschiebungen in den Kommunen man häufig diejenigen nicht antrifft und dann die ganze Maßnahme abgeblasen werden muss. Das wäre eine andere Möglichkeit, wenn man das von zentraler Stelle aus machen. Das kann man vorbereiten.
0: Die neue Landesregierung strebt auch an, die Kommunen in dieser Frage deutlich zu entlasten und nicht weiter zu überfordern. Im Bahnhof Cochem ist es in der Nacht zu Sonntag zu Farbschmierereien an einem dort abgestellten Personenzug gekommen. Betroffen sind 3 Wagen auf einer Gesamtfläche von 180 Quadratmetern. Der verursachte Schaden beläuft sich auf mehr als 8.000 Euro. Mehrere zurückgelassene Spray-Utensilien stellte die Bundespolizei sicher. Um sachdienliche Hinweise zur Ergreifung der Täter wird gebeten. 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
2: Und hier ist der RTL-Verkehrsreport. Vorsicht A1, Trier Richtung Luxemburg. In Höhe von Munsbach steht ein defektes Auto in der Nothaltebucht. Vorsicht A8, Saarlouis Richtung Neunkirchen. Zwischen Friedrichsthal-Bildstock und Dreieck Friedrichsthal steht ein defektes Auto auf dem Standstreifen. A6, Belgien Richtung Luxemburg. Zwischen der Erdekapellen und Mama ist die linke Spur wegen einer Baustelle gesperrt. Und alle Infos gibt es aktuell auch auf rtlradio.de. Gute und sichere Fahrt.
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0: Ich bin Philipp Ringel, guten Tag. Polizei Großeinsatz in Bayern. Amok-Alarm an einem Gymnasium in Schongau. Laut Polizei soll es mehrere Verletzte geben. Der Täter wurde bereits demnach auch schon festgenommen. Was genau vor Ort passiert ist, ist aber noch nicht klar. Kein Chaos, kein Stress am Bahnsteig. Noch in diesem Jahr will die Deutsche Bahn ihre Kundenkommunikation deutlich verbessern. Mit KI-Bot, einer neuen App und schnelleren Infos zu Gleiswechseln. Tine Klimach.
1: Die Bahn setzt künftig auf KI, um schnellere Infos bei Zugausfällen und Verspätungen zu geben. Das Unternehmen will dazu 50 Millionen Euro zusätzlich in moderne IT und eben künstliche Intelligenz investieren. Heißt, bald sollen die Infos beim Gleiswechsel zum Beispiel innerhalb von 2 Sekunden im DB-Navigator angezeigt werden. In der App sollen Kunden auch einfacher Infos zu ihrer Reise bekommen können.
0: Der Krieg im Nahen Osten eskaliert weiter, denn einmal mehr haben die USA den Iran angegriffen, als Reaktion auf iranische Angriffe auf Tanker in der Straße von Hormuz. Das Rahmenabkommen, um den Krieg endgültig zu beenden, hat Trump übrigens auch in die Tonne geworfen. Das hat er am Rande des NATO-Gipfels bestätigt. Über Unterhändler soll es zwischen beiden Seiten aber weitere Verhandlungen geben.
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0: Dass Jürgen Klopp neuer Bundestrainer werden soll, wird offenbar gleich in den USA dingfest gemacht. Die DFB-Delegation ist auf dem Weg, Klopp weiterhin als TV-Experte für Magenta im Einsatz. Nächster Termin für die Nationalelf nach der WM, 24. September, und zwar in der Nations League. Da sollte unter dem neuen Trainer ein Sieg her. Es geht gegen Holland.
3: RTL-Wetter. Für Luxemburg und die gesamte Großregion. Es ist wechselnd, vielfach stark bewölkt, aber in Richtung Abend lockert es vermehrt auf und es bleibt warm und trocken. Die Höchstwerte liegen zwischen 25 und 30 Grad. Morgen am Donnerstag scheint dann von früh bis spät die Sonne. Dazu kommen höchstens ein paar harmlose Quellwolken, das bei Werten zwischen 27 und maximal 32 Grad. Und hier ist der RTL-Verkehrsreport. Vorsicht auf der A1 Trier Richtung Luxemburg. In Höhe von Munsbach steht ein defektes Auto in der Nothaltebucht. Vorsicht A13 Petonsch Richtung Schengen. In Höhe von Keil steht ein defektes Fahrzeug. Vorsicht auf der L387 zwischen Ortsausgang Werden und der A620 Völklingen Werden in beiden Richtungen Gefahr durch einen liegengebliebenen Schwertransport. Und es geht auf die A64A Trier Richtung Hermeskeil. Zwischen Biberbach-Talbrücke und Trier-Ehran kommt es zu Behinderungen wegen eines defekten Fahrzeugs auf der rechten Spur. Gute und auch sichere Fahrt.
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0: Hier ist der RTL-Verkehrsreport. Vorsicht A1, Trier Richtung Luxemburg. In Hilfe von Munsbach steht ein defektes Auto in der Nothaltebucht. Vorsicht A13, Petonsch Richtung Schengen. In Hilfe von Keil steht ein defektes Fahrzeug. A13 im Bettenburger Kreuz in der Überleitung zur A3 Richtung Luxemburg Stadt. Behinderungen wegen eines Unfalls. Und A64A, Trier Richtung Hermeskeil. Zwischen Biberbachtalbrücke und Trier-Ehrang kommt es zu Behinderungen wegen eines defekten Fahrzeugs auf der rechten Spur. Gute Fahrt.
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0: Ich bin Philipp Ringe, guten Tag. Lebenslang für den Todesarzt aus Berlin. Das Landgericht hat einen Palliativarzt wegen 15-fachen Mordes verurteilt und die Höchststrafe ausgesprochen. Thomas Brock berichtet.
1: Der Arzt soll von 2021 bis 2024 die Morde begangen haben. Bei Hausbesuchen gab er 12 Frauen und 3 Männern einen tödlichen Medikamentenmix. Das jüngste Opfer war 25 Jahre alt, das älteste 94. Alle waren schwerst krank, lagen aber noch nicht im Sterben. Der Arzt sagte im Prozess, er habe den Patienten Leid und Siechtum ersparen wollen. Das Ganze könnte noch eine viel größere Dimension bekommen. Die Staatsanwaltschaft ermittelt in 76 weiteren Fällen und geht von einer weiteren Anklage noch in diesem Jahr aus.
0: Amok-Alarm in Bayern. Die Polizei ist mit einem Großaufgebot an ein Gymnasium in Schongau angerückt. Ein 16-Jähriger wurde festgenommen, laut Polizei der Täter. Mehrere Menschen wurden bei der Attacke verletzt, mindestens 2 davon schwer. Zu den Hintergründen ist noch nichts bekannt.
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0: Heute mal kein Fußball, bei der WM ist nämlich spielfrei. Der Grund: für jede Mannschaft gibt es eine Mindestspielpause zwischen 2 Partien. Darauf hatten sich die Spielergewerkschaft und die FIFA letztes Jahr geeinigt. Belgien hat sein Achtelfinale gegen die USA erst in der Nacht von Montag auf Dienstag gespielt. Also darf Belgien frühestens am Freitagmorgen wieder ran. Dann spielt das Team im Viertelfinale gegen Spanien.
3: RTL-Wetter. Für Luxemburg und die gesamte Großregion. Es ist wechselnd, vielfach stark bewölkt, aber in Richtung Abend lockert es vermehrt auf und es bleibt warm und trocken. Die Höchstwerte liegen zwischen 25 und 30 Grad. Morgen am Donnerstag scheint dann von früh bis spät die Sonne. Dazu kommen höchstens ein paar harmlose Quellwolken, das bei Werten zwischen 27 und maximal 32 Grad. Und hier ist der RTL-Verkehrsreport. Vorsicht A3 Luxemburg Richtung Frankreich. Im Bettenburger Kreuz steht ein defektes Auto auf dem Standstreifen. Im weiteren Verlauf in Höhe der Ausfahrt Düdelnosch Zentrum. Auch hier steht ein defektes Auto auf dem Standstreifen. Vorsicht A13 Pietersch Richtung Schengen. In Höhe von Keil. Auch hier steht ein defektes Fahrzeug. A13 Pietersch Richtung Schengen. Im Bettenburger Kreuz in der Überleitung zu A3 Richtung Luxemburg Stadt. Behinderungen wegen eines Unfalls. Und es geht auf die A64A Trier Richtung Hermeskeil. Zwischen Biberbachtal, und Trier-Ehrang kommt es wegen eines defekten Fahrzeugs auf der rechten Spur zu Behinderungen.
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1: Und hier ist der RTL-Verkehrsreport. Vorsicht A3, Luxemburg Richtung Frankreich. Im Bettenburger Kreuz steht ein defektes Auto auf dem Standstreifen. Im weiteren Verlauf in Höhe der Ausfahrt Düdelnoch Zentrum, auch hier steht ein defektes Auto auf dem Standstreifen. Auf der A13 Pietrosch Richtung Schengen im Bettenburger Kreuz in der Überleitung zur A3 Richtung Luxemburg Stadt. Behinderungen wegen eines Unfalls. Und A64a Trier Richtung Hermeskeil zwischen Biberbachtalbrücke und Trier-Ehrang. Behinderungen wegen eines defekten Fahrzeugs.
2: 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Unser Film der Woche heißt Auf zwei Rädern und ist eine französische Tragikomödie basierend auf einer wahren Geschichte. Gemeinsam mit seinem besten Freund Philippe und Hund Lucky steigt Filmemacher Matthias aufs Fahrrad und begibt sich auf einen ebenso ungewöhnlichen wie persönlichen Trip quer durch Europa.
3: Im Prinzip machen wir die Reise, die mein Sohn gemacht hat. Er ist von La Rochelle aus losgefahren mit dem Rad bis in die Türkei.
4: Mir tut der Hintern weh!
3: Wir fahren die Route für Juri, um ihn am Leben zu erhalten.
5: Oh. Du kannst doch nicht jetzt schon eine Pause machen, was soll das?
6: Ich kann nicht mehr.
2: Das chaotische Trio folgt der Route, die Matthias' verstorbener Sohn Juri einige Jahre zuvor selbst unternommen hat. Von der französischen Atlantikküste bis zum Schwarzen Meer.
7: Zum ersten Mal mache ich etwas nur für einen Freund.
8: Lauf weiter!
9: Da kommst du nie durch!
7: Zugleich weiß ich nicht, wozu das gut ist. Was will man mit einem Freund in diesem Zustand?
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7: Es ist kein trauriger Weg, es ist eine Ode an das Leben. So wie du rede ich jeden Tag mit Juri. Sieh nur, deinen alten Vater und seinen Kumpel. Es ist hart, dass du uns so eine Lektion erteilt hast, aber es ist okay.
9: Juri!
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10: Du sagst es.
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1: Ich bin Philipp Ringe, guten Tag. Amok-Alarm in Bayern. Die Polizei ist mit einem Großaufgebot an ein Gymnasium in Schongau angerückt. Ein 16-Jähriger wurde festgenommen, laut Polizei der Täter. Mehrere Menschen wurden bei der Attacke verletzt, mindestens zwei davon schwer. Zu den Hintergründen ist noch nichts bekannt. Kein Chaos, kein Stress am Bahnsteig. Noch in diesem Jahr will die Deutsche Bahn ihre Kundenkommunikation deutlich verbessern. Mit KI-Bot, einer neuen App und schnelleren Infos zu Gleiswechseln. Tine Klimach.
2: Die Bahn setzt künftig auf KI, um schnellere Infos bei Zugausfällen und Verspätungen zu geben. Das Unternehmen will dazu 50 Millionen Euro zusätzlich in moderne IT und eben künstliche Intelligenz investieren. Heißt, bald sollen die Infos beim Gleiswechsel zum Beispiel innerhalb von 2 Sekunden im DB-Navigator angezeigt werden. In der App sollen Kunden auch einfacher Infos zu ihrer Reise bekommen können.
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1: Dass Jürgen Klopp neuer Bundestrainer werden soll, wird offenbar gleich in den USA dingfest gemacht. Die DFB-Delegation ist auf dem Weg, Klopp weiterhin als TV-Experte für Magenta im Einsatz. Nächster Termin für die Nationalelf nach der WM, 24. September, und zwar in der Nations League. Da sollte unter dem neuen Trainer ein Sieg her. Es geht gegen Holland.
3: Für Luxemburg und die gesamte Großregion. Am Abend und in der Nacht ist es leicht bewölkt oder auch klar. Am Morgen kann sich dann örtlich Nebel bilden. Die Temperaturen sinken ab auf Werte zwischen 17 und 11 Grad. Morgen am Donnerstag scheint dann von früh bis spät die Sonne. Dazu kommen höchstens ein paar harmlose Quellwolken. Die Höchstwerte liegen an Saarmosel und Alzette zwischen 27 und 32 Grad. Und hier ist der RTL-Verkehrsreport. Vorsicht A3, Luxemburg Richtung Frankreich. Im Bettenburger Kreuz steht ein defektes Auto auf dem Standstreifen. Vorsicht A7, Ettelbrück Richtung Luxemburg-Stadt. In der Überleitung zu A1 Richtung Gasbrecher Kreuz steht ein defektes Auto. A48 zwischen Koblenz und Dreieck Vulkaneifel, Behinderungen wegen eines Unfalls. A64a Trier Richtung Hermeskeil, zwischen Biberbachtalbrücke und Trier-Ehrang kommt es zu Behinderungen wegen eines defekten Fahrzeugs auf der rechten Spur. Und alle Infos gibt es aktuell auch auf rtlradio.de. Gute Fahrt.
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0: Hier ist der RTL-Verkehrsreport. Vorsicht A3 Luxemburg Richtung Frankreich. Im Bettenburger Kreuz steht ein defektes Auto auf dem Standstreifen. Vorsicht A6 Belgien Richtung Luxemburg Stadt. In Höhe von Marmar steht ein defektes Auto. Vorsicht A13 Petonsch Richtung Schengen. In Höhe von Keil steht ein defektes Auto. A64A Trier Richtung Hermeskeil. Zwischen Biberbachtalbrücke und Trier-Erang kommt es wegen eines defekten Fahrzeugs auf der rechten Spur zu Behinderungen. Gute und doch sichere Fahrt.
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0: Ich bin Philipp Ringel. Guten Abend. Lebenslang für den Todesarzt aus Berlin. Das Landgericht hat einen Palliativarzt wegen 15-fachen Mordes verurteilt und die Höchststrafe ausgesprochen. Thomas Brock berichtet.
1: Der Arzt soll von 2021 bis 2024 die Morde begangen haben. Bei Hausbesuchen gab er 12 Frauen und 3 Männern einen tödlichen Medikamentenmix. Das jüngste Opfer war 25 Jahre alt, das älteste 94. Alle waren schwerst krank, lagen aber noch nicht im Sterben. Der Arzt sagte im Prozess, er habe den Patienten Leid und Siechtum ersparen wollen. Das Ganze könnte noch eine viel größere Dimension bekommen. Die Staatsanwaltschaft ermittelt in 76 weiteren Fällen und geht von einer weiteren Anklage noch in diesem Jahr aus.
0: Kein Chaos, kein Stress am Bahnsteig. Noch in diesem Jahr will die Deutsche Bahn ihre Kundenkommunikation deutlich verbessern. Mit KI-Bot, einer neuen App und schnelleren Infos zu Gleiswechseln. Tine Klimach.
2: Die Bahn setzt künftig auf KI, um schnellere Infos bei Zugausfällen und Verspätungen zu geben. Das Unternehmen will dazu 50 Millionen Euro zusätzlich in moderne IT und eben künstliche Intelligenz investieren. Heißt, bald sollen die Infos beim Gleiswechsel zum Beispiel innerhalb von 2 Sekunden im DB-Navigator angezeigt werden. In der App sollen Kunden auch einfacher Infos zu ihrer Reise bekommen können.
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0: Heute mal kein Fußball, bei der WM ist nämlich spielfrei. Der Grund: für jede Mannschaft gibt es eine Mindestspielpause zwischen 2 Partien. Darauf hatten sich die Spielergewerkschaft und die FIFA letztes Jahr geeinigt. Belgien hat sein Achtelfinale gegen die USA erst in der Nacht von Montag auf Dienstag gespielt. Also darf Belgien frühestens am Freitagmorgen wieder ran. Dann spielt das Team im Viertelfinale gegen Spanien.
4: Für Luxemburg und die gesamte Großregion. Am Abend und in der Nacht ist es leicht bewölkt oder auch klar. Am Morgen kann sich dann örtlich Nebel bilden. Die Temperaturen sinken ab auf Werte zwischen 17 und 11 Grad. Morgen am Donnerstag scheint dann von früh bis spät die Sonne. Dazu kommen höchstens ein paar harmlose Quellwolken. Die Höchstwerte liegen an Saar, Mosel und Alzette zwischen 27 und 32 Grad. Und hier ist der RTL-Verkehrsreport. Vorsicht auf der A13, Petonsch Richtung Schengen. In Höhe von Keil steht ein defektes Fahrzeug. Vorsicht auf der L387 zwischen Ortsausgang Werden und der A620 Völklingen Werden. Hier in beiden Richtungen Gefahr durch einen liegengebliebenen Schwertransport. Das auch noch bis morgen. Dann geht es auf die A60 Lüttich Richtung Wittlich zwischen Rastplatz Steinebrück und Winterspelt. Hier ist eine Baustelle auf der linken Spur. Gute und vor allen Dingen auch sichere Fahrt durch den Mittwochabend.
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1: Hi.

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1: Ich bin Philipp Ringe und das sind die wichtigsten Meldungen des Tages. Der Berliner Todesarzt kommt für immer hinter Gitter. Das Berliner Landgericht hat einen Palliativarzt wegen 15-fachen Mordes verurteilt, und zwar zur Höchststrafe mit anschließender Sicherungsverwahrung. Der 41-Jährige hat demnach 12 Frauen und 3 Männer bei Hausbesuchen mit einem Medikamentencocktail getötet. In 76 weiteren Fällen wird noch ermittelt. Amok-Alarm an einem Gymnasium in Oberbayern. Mehrere Menschen wurden verletzt. Die Polizei konnte einen 16-Jährigen festnehmen, wahrscheinlich der Täter. Er war mit einem Messer und einer Schusswaffe in der Schule unterwegs. Laut Bayerns Innenminister Herrmann war der Tatverdächtige in der Vergangenheit bereits in psychiatrischer Behandlung. Ob es sich bei ihm um einen ehemaligen Schüler handelt, ist nicht klar. Mehr Unterstützung für die Ukraine und neue Rüstungsverträge in Milliardenhöhe. Darauf haben sich die Mitgliedstaaten zum Ende des NATO-Gipfels in Ankara geeinigt. Nur US-Präsident Donald Trump will da nicht so ganz mitmachen. Dieter Ebeling.
2: Es gab die erwartete Konfrontation. Der US-Präsident ging die Europäer an, weil sie angeblich nicht genug für die eigene Verteidigung tun. Und Generalsekretär Rutte, eigentlich einer der ganz großen Trump-Flüsterer, musste da sehr deutlich widersprechen. Die Ukraine kann mit Militärhilfe von 140 Milliarden Euro aus Europa für 2 Jahre rechnen. Es kam auch, was nicht erwartet wurde, Trumps Beharren auf der Einverleibung Grönlands und ein drohendes Handelsembargo gegen den furchtbaren Partner Spanien.
1: Für weniger Stress am Bahnsteig noch in diesem Jahr will die Deutsche Bahn ihre Kommunikation deutlich verbessern. Geplant ein KI-Bot, eine neue App und schnellere Infos zu Gleiswechseln. Tine Klimach weiß mehr.
3: Die Bahn setzt künftig auf KI, um schnellere Infos bei Zugausfällen und Verspätungen zu geben. Das Unternehmen will dazu 50 Millionen Euro zusätzlich in moderne IT und eben künstliche Intelligenz investieren. Heißt, bald sollen die Infos beim Gleiswechsel zum Beispiel innerhalb von 2 Sekunden im DB-Navigator angezeigt werden. In der App sollen Kunden auch einfache Infos zu ihrer Reise bekommen können. Wer quer durch Deutschland reist, kennt's. Ein Zug fällt aus und die ganze Reise verschiebt sich schnell um Stunden. Außerdem soll es ab Dezember eine neue App geben und sie soll alle Infos in, Achtung, Echtzeit anzeigen.
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1: Dass Jürgen Klopp neuer Bundestrainer werden soll, wird offenbar gleich in den USA dingfest gemacht. Die DFB-Delegation ist auf dem Weg, Klopp weiterhin als TV-Experte für Magenta im Einsatz. Nächster Termin für die Nationalelf nach der WM, 24. September, und zwar in der Nations League. Da sollte unter dem neuen Trainer ein Sieg her. Es geht gegen Holland.
4: RTL-Wetter. Für Luxemburg und die gesamte Großregion. Es ist wechselnd bewölkt oder auch klar und es bleibt trocken. Dabei sinken die Temperaturen ab auf Werte zwischen 17 und 12 Grad. Am Tage wird dann die Sonne scheinen, dazu kommen viele Quellwolken und die Höchstwerte liegen in der Großregion zwischen 25 und maximal 30 Grad. Hier ist der RTL-Verkehrsreport. A1 Trier Richtung Saarbrücken zwischen Dreieck-Moseltal und Molesbachtal-Brücke ist die rechte Spur wegen Brückenarbeiten gesperrt. Dann geht es auf die A1 Saarbrücken Richtung Trier. Zwischen Mehring und Rastplatz Mehringer Höhe, hier ist wegen Brückenarbeiten nur eine Fahrbahn frei. Auf der A8 Saarlouis Richtung Luxemburg zwischen Dillingen-Mitte und Grenzübergang Perl sind in beiden Richtungen die Notrufsäulen ausgefallen. Und A60 Lüttich Richtung Wittlich zwischen Rastplatz Steinebrück und Winterspelt ist auf der linken Fahrbahn eine Baustelle. Gute und vor allen Dingen auch sichere Fahrt.
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1: Ich bin Philipp Ringe und das sind die wichtigsten Meldungen des Tages. Der Berliner Todesarzt kommt für immer hinter Gitter. Das Berliner Landgericht hat einen Palliativarzt wegen 15-fachen Mordes verurteilt, und zwar zur Höchststrafe mit anschließender Sicherungsverwahrung. Der 41-Jährige hat demnach 12 Frauen und 3 Männer bei Hausbesuchen mit einem Medikamentencocktail getötet. In 76 weiteren Fällen wird noch ermittelt. Amok-Alarm an einem Gymnasium in Oberbayern. Mehrere Menschen wurden verletzt. Die Polizei konnte einen 16-Jährigen festnehmen, wahrscheinlich der Täter. Er war mit einem Messer und einer Schusswaffe in der Schule unterwegs. Laut Bayerns Innenminister Herrmann war der Tatverdächtige in der Vergangenheit bereits in psychiatrischer Behandlung. Ob es sich bei ihm um einen ehemaligen Schüler handelt, ist nicht klar. Mehr Unterstützung für die Ukraine und neue Rüstungsverträge in Milliardenhöhe. Darauf haben sich die Mitgliedstaaten zum Ende des NATO-Gipfels in Ankara geeinigt. Nur US-Präsident Donald Trump will da nicht so ganz mitmachen. Dieter Ebeling.
2: Es gab die erwartete Konfrontation. Der US-Präsident ging die Europäer an, weil sie angeblich nicht genug für die eigene Verteidigung tun. Und Generalsekretär Rutte, eigentlich einer der ganz großen Trump-Flüsterer, musste da sehr deutlich widersprechen. Die Ukraine kann mit Militärhilfe von 140 Milliarden Euro aus Europa für 2 Jahre rechnen. Es kam auch, was nicht erwartet wurde, Trumps Beharren auf der Einverleibung Grönlands und ein drohendes Handelsembargo gegen den furchtbaren Partner Spanien.
1: Für weniger Stress am Bahnsteig, noch in diesem Jahr will die Deutsche Bahn ihre Kommunikation deutlich verbessern. Geplant ein KI-Bot, eine neue App und schnellere Infos zu Gleiswechseln. Tine Klimach weiß mehr.
3: Die Bahn setzt künftig auf KI, um schnellere Infos bei Zugausfällen und Verspätungen zu geben. Das Unternehmen will dazu 50 Millionen Euro zusätzlich in moderne IT und eben künstliche Intelligenz investieren. Heißt, bald sollen die Infos beim Gleiswechsel zum Beispiel innerhalb von 2 Sekunden im DB-Navigator angezeigt werden. In der App sollen Kunden auch einfache Infos zu ihrer Reise bekommen können. Wer quer durch Deutschland reist, kennt's. Ein Zug fällt aus und die ganze Reise verschiebt sich schnell um Stunden. Außerdem soll es ab Dezember eine neue App geben und sie soll alle Infos in, Achtung, Echtzeit anzeigen.
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1: Dass Jürgen Klopp neuer Bundestrainer werden soll, wird offenbar gleich in den USA dingfest gemacht. Die DFB-Delegation ist auf dem Weg, Klopp weiterhin als TV-Experte für Magenta im Einsatz. Nächster Termin für die Nationalelf nach der WM, 24. September, und zwar in der Nations League. Da sollte unter dem neuen Trainer ein Sieg her. Es geht gegen Holland.
4: Für Luxemburg und die gesamte Großregion. Es ist wechselnd bewölkt oder auch klar und es bleibt trocken. Dabei sinken die Temperaturen ab auf Werte zwischen 17 und 12 Grad. Am Tage wird dann die Sonne scheinen, dazu kommen viele Quellwolken und die Höchstwerte liegen in der Großregion zwischen 25 und maximal 30 Grad. Und hier ist der RTL-Verkehrsreport. A1 Trier Richtung Saarbrücken zwischen Dreieck-Moseltal und Molersbachtalbrücke ist die rechte Spur wegen Brückenarbeiten gesperrt. Dann geht es auf die A1 Saarbrücken Richtung Trier. Zwischen Mehring und Rastplatz Mehringer Höhe, hier ist wegen Brückenarbeiten nur eine Fahrbahn frei. Auf der A8 Saarlouis Richtung Luxemburg zwischen Dillingen-Mitte und Grenzübergang Perl sind in beiden Richtungen die Notrufsäulen ausgefallen. Und A60 Lüttich Richtung Wittlich zwischen Rastplatz Steinebrück und Winterspelt ist auf der linken Fahrbahn eine Baustelle. Gute und vor allen Dingen auch sichere Fahrt.
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1: Ich bin Philipp Ringe und das sind die wichtigsten Meldungen des Tages. Der Berliner Todesarzt kommt für immer hinter Gitter. Das Berliner Landgericht hat einen Palliativarzt wegen 15-fachen Mordes verurteilt, und zwar zur Höchststrafe mit anschließender Sicherungsverwahrung. Der 41-Jährige hat demnach 12 Frauen und 3 Männer bei Hausbesuchen mit einem Medikamentencocktail getötet. In 76 weiteren Fällen wird noch ermittelt. Amok-Alarm an einem Gymnasium in Oberbayern. Mehrere Menschen wurden verletzt. Die Polizei konnte einen 16-Jährigen festnehmen, wahrscheinlich der Täter. Er war mit einem Messer und einer Schusswaffe in der Schule unterwegs. Laut Bayerns Innenminister Herrmann war der Tatverdächtige in der Vergangenheit bereits in psychiatrischer Behandlung. Ob es sich bei ihm um einen ehemaligen Schüler handelt, ist nicht klar. Mehr Unterstützung für die Ukraine und neue Rüstungsverträge in Milliardenhöhe. Darauf haben sich die Mitgliedstaaten zum Ende des NATO-Gipfels in Ankara geeinigt. Nur US-Präsident Donald Trump will da nicht so ganz mitmachen. Dieter Ebeling.
2: Es gab die erwartete Konfrontation. Der US-Präsident ging die Europäer an, weil sie angeblich nicht genug für die eigene Verteidigung tun. Und Generalsekretär Rutte, eigentlich einer der ganz großen Trump-Flüsterer, musste da sehr deutlich widersprechen. Die Ukraine kann mit Militärhilfe von 140 Milliarden Euro aus Europa für 2 Jahre rechnen. Es kam auch, was nicht erwartet wurde, Trumps Beharren auf der Einverleibung Grönlands und ein drohendes Handelsembargo gegen den furchtbaren Partner Spanien.
1: Für weniger Stress am Bahnsteig, noch in diesem Jahr will die Deutsche Bahn ihre Kommunikation deutlich verbessern. Geplant ein KI-Bot, eine neue App und schnellere Infos zu Gleiswechseln. Tine Klimach weiß mehr.
3: Die Bahn setzt künftig auf KI, um schnellere Infos bei Zugausfällen und Verspätungen zu geben. Das Unternehmen will dazu 50 Millionen Euro zusätzlich in moderne IT und eben künstliche Intelligenz investieren. Heißt, bald sollen die Infos beim Gleiswechsel zum Beispiel innerhalb von 2 Sekunden im DB-Navigator angezeigt werden. In der App sollen Kunden auch einfache Infos zu ihrer Reise bekommen können. Wer quer durch Deutschland reist, kennt's, ein Zug fällt aus und die ganze Reise verschiebt sich schnell um Stunden. Außerdem soll es ab Dezember eine neue App geben und sie soll alle Infos in, Achtung, Echtzeit anzeigen.
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1: Dass Jürgen Klopp neuer Bundestrainer werden soll, wird offenbar gleich in den USA dingfest gemacht. Die DFB-Delegation ist auf dem Weg, Klopp weiterhin als TV-Experte für Magenta im Einsatz. Nächster Termin für die Nationalelf nach der WM, 24. September, und zwar in der Nations League. Da sollte unter dem neuen Trainer ein Sieg her. Es geht gegen Holland.
4: Für Luxemburg und die gesamte Großregion. Es ist wechselnd bewölkt oder auch klar und es bleibt trocken. Dabei sinken die Temperaturen ab auf Werte zwischen 17 und 12 Grad. Am Tage wird dann die Sonne scheinen, dazu kommen viele Quellwolken und die Höchstwerte liegen in der Großregion zwischen 25 und maximal 30 Grad. Und hier ist der RTL-Verkehrsreport. A1 Trier Richtung Saarbrücken zwischen Dreieck-Moseltal und Molesbachtalbrücke ist die rechte Spur wegen Brückenarbeiten gesperrt. Dann geht es auf die A1 Saarbrücken Richtung Trier. Zwischen Mehring und Rastplatz Mehringer Höhe, hier ist wegen Brückenarbeiten nur eine Fahrbahn frei. Auf der A8 Saarlouis Richtung Luxemburg zwischen Dillingen-Mitte und Grenzübergang Perl sind in beiden Richtungen die Notrufsäulen ausgefallen. Und A60 Lüttich Richtung Wittlich zwischen Rastplatz Steinebrück und Winterspelt ist auf der linken Fahrbahn eine Baustelle. Gute und vor allen Dingen auch sichere Fahrt.
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1: Ich bin Philipp Ringe und das sind die wichtigsten Meldungen des Tages. Der Berliner Todesarzt kommt für immer hinter Gitter. Das Berliner Landgericht hat einen Palliativarzt wegen 15-fachen Mordes verurteilt, und zwar zur Höchststrafe mit anschließender Sicherungsverwahrung. Der 41-Jährige hat demnach 12 Frauen und 3 Männer bei Hausbesuchen mit einem Medikamentencocktail getötet. In 76 weiteren Fällen wird noch ermittelt. Amok-Alarm an einem Gymnasium in Oberbayern. Mehrere Menschen wurden verletzt. Die Polizei konnte einen 16-Jährigen festnehmen, wahrscheinlich der Täter. Er war mit einem Messer und einer Schusswaffe in der Schule unterwegs. Laut Bayerns Innenminister Herrmann war der Tatverdächtige in der Vergangenheit bereits in psychiatrischer Behandlung. Ob es sich bei ihm um einen ehemaligen Schüler handelt, ist nicht klar. Mehr Unterstützung für die Ukraine und neue Rüstungsverträge in Milliardenhöhe. Darauf haben sich die Mitgliedstaaten zum Ende des NATO-Gipfels in Ankara geeinigt. Nur US-Präsident Donald Trump will da nicht so ganz mitmachen. Dieter Ebeling.
2: Es gab die erwartete Konfrontation. Der US-Präsident ging die Europäer an, weil sie angeblich nicht genug für die eigene Verteidigung tun. Und Generalsekretär Rutte, eigentlich einer der ganz großen Trump-Flüsterer, musste da sehr deutlich widersprechen. Die Ukraine kann mit Militärhilfe von 140 Milliarden Euro aus Europa für 2 Jahre rechnen. Es kam auch, was nicht erwartet wurde, Trumps Beharren auf der Einverleibung Grönlands und ein drohendes Handelsembargo gegen den furchtbaren Partner Spanien.
1: Für weniger Stress am Bahnsteig noch in diesem Jahr will die Deutsche Bahn ihre Kommunikation deutlich verbessern. Geplant ein KI-Bot, eine neue App und schnellere Infos zu Gleiswechseln. Tine Klimach weiß mehr.
3: Die Bahn setzt künftig auf KI, um schnellere Infos bei Zugausfällen und Verspätungen zu geben. Das Unternehmen will dazu 50 Millionen Euro zusätzlich in moderne IT und eben künstliche Intelligenz investieren. Heißt, bald sollen die Infos beim Gleiswechsel zum Beispiel innerhalb von 2 Sekunden im DB-Navigator angezeigt werden. In der App sollen Kunden auch einfache Infos zu ihrer Reise bekommen können. Wer quer durch Deutschland reist, kennt's. Ein Zug fällt aus und die ganze Reise verschiebt sich schnell um Stunden. Außerdem soll es ab Dezember eine neue App geben und sie soll alle Infos in, Achtung, Echtzeit anzeigen.
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1: Dass Jürgen Klopp neuer Bundestrainer werden soll, wird offenbar gleich in den USA dingfest gemacht. Die DFB-Delegation ist auf dem Weg, Klopp weiterhin als TV-Experte für Magenta im Einsatz. Nächster Termin für die Nationalelf nach der WM, 24. September, und zwar in der Nations League. Da sollte unter dem neuen Trainer ein Sieg her. Es geht gegen Holland.
4: Für Luxemburg und die gesamte Großregion. Es ist wechselnd bewölkt oder auch klar und es bleibt trocken. Dabei sinken die Temperaturen ab auf Werte zwischen 17 und 12 Grad. Am Tage wird dann die Sonne scheinen, dazu kommen viele Quellwolken und die Höchstwerte liegen in der Großregion zwischen 25 und maximal 30 Grad. Hier ist der RTL-Verkehrsreport. A1 Trier Richtung Saarbrücken zwischen Dreieck-Moseltal und Molesbachtalbrücke ist die rechte Spur wegen Brückenarbeiten gesperrt. Dann geht es auf die A1 Saarbrücken Richtung Trier. Zwischen Mehring und Rastplatz Mehringer Höhe, hier ist wegen Brückenarbeiten nur eine Fahrbahn frei. Auf der A8 Saarlouis Richtung Luxemburg zwischen Dillingen-Mitte und Grenzübergang Perl sind in beiden Richtungen die Notrufsäulen ausgefallen. Und A60 Lüttich Richtung Wittlich zwischen Rastplatz Steinebrück und Winterspelt ist auf der linken Fahrbahn eine Baustelle. Gute und vor allen Dingen auch sichere Fahrt.
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1: Ich bin Philipp Ringe und das sind die wichtigsten Meldungen des Tages. Der Berliner Todesarzt kommt für immer hinter Gitter. Das Berliner Landgericht hat einen Palliativarzt wegen 15-fachen Mordes verurteilt, und zwar zur Höchststrafe mit anschließender Sicherungsverwahrung. Der 41-Jährige hat demnach 12 Frauen und 3 Männer bei Hausbesuchen mit einem Medikamentencocktail getötet. In 76 weiteren Fällen wird noch ermittelt. Amok-Alarm an einem Gymnasium in Oberbayern. Mehrere Menschen wurden verletzt. Die Polizei konnte einen 16-Jährigen festnehmen, wahrscheinlich der Täter. Er war mit einem Messer und einer Schusswaffe in der Schule unterwegs. Laut Bayerns Innenminister Herrmann war der Tatverdächtige in der Vergangenheit bereits in psychiatrischer Behandlung. Ob es sich bei ihm um einen ehemaligen Schüler handelt, ist nicht klar. Mehr Unterstützung für die Ukraine und neue Rüstungsverträge in Milliardenhöhe. Darauf haben sich die Mitgliedstaaten zum Ende des NATO-Gipfels in Ankara geeinigt. Nur US-Präsident Donald Trump will da nicht so ganz mitmachen. Dieter Ebeling.
2: Es gab die erwartete Konfrontation. Der US-Präsident ging die Europäer an, weil sie angeblich nicht genug für die eigene Verteidigung tun. Und Generalsekretär Rutte, eigentlich einer der ganz großen Trump-Flüsterer, musste da sehr deutlich widersprechen. Die Ukraine kann mit Militärhilfe von 140 Milliarden Euro aus Europa für 2 Jahre rechnen. Es kam auch, was nicht erwartet wurde, Trumps Beharren auf der Einverleibung Grönlands und ein drohendes Handelsembargo gegen den furchtbaren Partner Spanien.
1: Für weniger Stress am Bahnsteig, noch in diesem Jahr will die Deutsche Bahn ihre Kommunikation deutlich verbessern. Geplant ein KI-Bot, eine neue App und schnellere Infos zu Gleiswechseln. Tine Klimach weiß mehr.
3: Die Bahn setzt künftig auf KI, um schnellere Infos bei Zugausfällen und Verspätungen zu geben. Das Unternehmen will dazu 50 Millionen Euro zusätzlich in moderne IT und eben künstliche Intelligenz investieren. Heißt, bald sollen die Infos beim Gleiswechsel zum Beispiel innerhalb von 2 Sekunden im DB-Navigator angezeigt werden. In der App sollen Kunden auch einfache Infos zu ihrer Reise bekommen können. Wer quer durch Deutschland reist, kennt's, ein Zug fällt aus und die ganze Reise verschiebt sich schnell um Stunden. Außerdem soll es ab Dezember eine neue App geben und sie soll alle Infos in, Achtung, Echtzeit anzeigen.
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1: Dass Jürgen Klopp neuer Bundestrainer werden soll, wird offenbar gleich in den USA dingfest gemacht. Die DFB-Delegation ist auf dem Weg, Klopp weiterhin als TV-Experte für Magenta im Einsatz. Nächster Termin für die Nationalelf nach der WM, 24. September, und zwar in der Nations League. Da sollte unter dem neuen Trainer ein Sieg her. Es geht gegen Holland.
5: Für Luxemburg und die gesamte Großregion. Es ist wechselnd bewölkt oder auch klar und es bleibt trocken. Dabei sinken die Temperaturen ab auf Werte zwischen 17 und 12 Grad. Am Tage wird dann die Sonne scheinen, dazu kommen viele Quellwolken und die Höchstwerte liegen in der Großregion zwischen 25 und maximal 30 Grad. Und hier ist der RTL-Verkehrsreport. A1 Trier Richtung Saarbrücken zwischen Dreieck-Moseltal und Molersbachtalbrücke ist die rechte Spur wegen Brückenarbeiten gesperrt. Dann geht es auf die A1 Saarbrücken Richtung Trier. Zwischen Mehring und Rastplatz Mehringer Höhe, hier ist wegen Brückenarbeiten nur eine Fahrbahn frei. Auf der A8 Saarlouis Richtung Luxemburg zwischen Dillingen-Mitte und Grenzübergang Perl sind in beiden Richtungen die Notrufsäulen ausgefallen. Und A60 Lüttich Richtung Wittlich zwischen Rastplatz Steinebrück und Winterspelt ist auf der linken Fahrbahn eine Baustelle. Gute und vor allen Dingen auch sichere Fahrt.
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0: Ich bin Philipp Ringe und das sind die wichtigsten Meldungen des Tages. Der Berliner Todesarzt kommt für immer hinter Gitter. Das Berliner Landgericht hat einen Palliativarzt wegen 15-fachen Mordes verurteilt, und zwar zur Höchststrafe mit anschließender Sicherungsverwahrung. Der 41-Jährige hat demnach 12 Frauen und 3 Männer bei Hausbesuchen mit einem Medikamentencocktail getötet. In 76 weiteren Fällen wird noch ermittelt. Amok-Alarm an einem Gymnasium in Oberbayern. Mehrere Menschen wurden verletzt. Die Polizei konnte einen 16-Jährigen festnehmen, wahrscheinlich der Täter. Er war mit einem Messer und einer Schusswaffe in der Schule unterwegs. Laut Bayerns Innenminister Herrmann war der Tatverdächtige in der Vergangenheit bereits in psychiatrischer Behandlung. Ob es sich bei ihm um einen ehemaligen Schüler handelt, ist nicht klar. Mehr Unterstützung für die Ukraine und neue Rüstungsverträge in Milliardenhöhe. Darauf haben sich die Mitgliedstaaten zum Ende des NATO-Gipfels in Ankara geeinigt. Nur US-Präsident Donald Trump will da nicht so ganz mitmachen. Dieter Ebeling.
1: Es gab die erwartete Konfrontation. Der US-Präsident ging die Europäer an, weil sie angeblich nicht genug für die eigene Verteidigung tun. Und Generalsekretär Rutte, eigentlich einer der ganz großen Trump-Flüsterer, musste da sehr deutlich widersprechen. Die Ukraine kann mit Militärhilfe von 140 Milliarden Euro aus Europa für 2 Jahre rechnen. Es kam auch, was nicht erwartet wurde, Trumps Beharren auf der Einverleibung Grönlands und ein drohendes Handelsembargo gegen den furchtbaren Partner Spanien.
0: Für weniger Stress am Bahnsteig, noch in diesem Jahr will die Deutsche Bahn ihre Kommunikation deutlich verbessern. Geplant ein KI-Bot, eine neue App und schnellere Infos zu Gleiswechseln. Tine Klimach weiß mehr.
2: Die Bahn setzt künftig auf KI, um schnellere Infos bei Zugausfällen und Verspätungen zu geben. Das Unternehmen will dazu 50 Millionen Euro zusätzlich in moderne IT und eben künstliche Intelligenz investieren. Heißt, bald sollen die Infos beim Gleiswechsel zum Beispiel innerhalb von 2 Sekunden im DB-Navigator angezeigt werden. In der App sollen Kunden auch einfache Infos zu ihrer Reise bekommen können. Wer quer durch Deutschland reist, kennt's, ein Zug fällt aus und die ganze Reise verschiebt sich schnell um Stunden. Außerdem soll es ab Dezember eine neue App geben und sie soll alle Infos in, Achtung, Echtzeit anzeigen.
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0: Dass Jürgen Klopp neuer Bundestrainer werden soll, wird offenbar gleich in den USA dingfest gemacht. Die DFB-Delegation ist auf dem Weg, Klopp weiterhin als TV-Experte für Magenta im Einsatz. Nächster Termin für die Nationalelf nach der WM, 24. September, und zwar in der Nations League. Da sollte unter dem neuen Trainer ein Sieg her. Es geht gegen Holland.
4: RTL-Wetter. Für Luxemburg und die gesamte Großregion. Es ist wechselnd bewölkt oder auch klar und es bleibt trocken. Dabei sinken die Temperaturen ab auf Werte zwischen 17 und 12 Grad. Am Tage wird dann die Sonne scheinen, dazu kommen viele Quellwolken und die Höchstwerte liegen in der Großregion zwischen 25 und maximal 30 Grad. Hier ist der RTL-Verkehrsreport. A1 Trier Richtung Saarbrücken zwischen Dreieck-Moseltal und Molesbachtal-Brücke ist die rechte Spur wegen Brückenarbeiten gesperrt. Dann geht es auf die A1 Saarbrücken Richtung Trier. Zwischen Mehring und Rastplatz Mehringer Höhe, hier ist wegen Brückenarbeiten nur eine Fahrbahn frei. Auf der A8 Saarlouis Richtung Luxemburg zwischen Dillingen-Mitte und Grenzübergang Perl sind in beiden Richtungen die Notrufsäulen ausgefallen. Und A60 Lüttich Richtung Wittlich zwischen Rastplatz Steinebrück und Winterspelt ist auf der linken Fahrbahn eine Baustelle. Gute und vor allen Dingen auch sichere Fahrt.
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0: Tag.
1: Ich bin Philipp Ringe und das sind die wichtigsten Meldungen des Tages. Der Berliner Todesarzt kommt für immer hinter Gitter. Das Berliner Landgericht hat einen Palliativarzt wegen 15-fachen Mordes verurteilt, und zwar zur Höchststrafe mit anschließender Sicherungsverwahrung. Der 41-Jährige hat demnach 12 Frauen und 3 Männer bei Hausbesuchen mit einem Medikamentencocktail getötet. In 76 weiteren Fällen wird noch ermittelt. Amok-Alarm an einem Gymnasium in Oberbayern. Mehrere Menschen wurden verletzt. Die Polizei konnte einen 16-Jährigen festnehmen, wahrscheinlich der Täter. Er war mit einem Messer und einer Schusswaffe in der Schule unterwegs. Laut Bayerns Innenminister Herrmann war der Tatverdächtige in der Vergangenheit bereits in psychiatrischer Behandlung. Ob es sich bei ihm um einen ehemaligen Schüler handelt, ist nicht klar. Mehr Unterstützung für die Ukraine und neue Rüstungsverträge in Milliardenhöhe. Darauf haben sich die Mitgliedstaaten zum Ende des NATO-Gipfels in Ankara geeinigt. Nur US-Präsident Donald Trump will da nicht so ganz mitmachen. Dieter Ebeling.
2: Es gab die erwartete Konfrontation. Der US-Präsident ging die Europäer an, weil sie angeblich nicht genug für die eigene Verteidigung tun. Und Generalsekretär Rutte, eigentlich einer der ganz großen Trump-Flüsterer, musste da sehr deutlich widersprechen. Die Ukraine kann mit Militär von 140 Milliarden Euro aus Europa für 2 Jahre rechnen. Es kam auch, was nicht erwartet wurde, Trumps Beharren auf der Einverleibung Grönlands und ein drohendes Handelsembargo gegen den furchtbaren Partner Spanien.
1: Für weniger Stress am Bahnsteig noch in diesem Jahr will die Deutsche Bahn ihre Kommunikation deutlich verbessern. Geplant ein KI-Bot, eine neue App und schnellere Infos zu Gleiswechseln. Tine Klimach weiß mehr.
3: Die Bahn setzt künftig auf KI, um schnellere Infos bei Zugausfällen und Verspätungen zu geben. Das Unternehmen will dazu 50 Millionen Euro zusätzlich in moderne IT und eben künstliche Intelligenz investieren. Heißt, bald sollen die Infos beim Gleiswechsel zum Beispiel innerhalb von 2 Sekunden im DB-Navigator angezeigt werden. In der App sollen Kunden auch einfache Infos zu ihrer Reise bekommen können. Wer quer durch Deutschland reist, kennt's, ein Zug fällt aus und die ganze Reise verschiebt sich schnell um Stunden. Außerdem soll es ab Dezember eine neue App geben und sie soll alle Infos in, Achtung, Echtzeit anzeigen.
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1: Dass Jürgen Klopp neuer Bundestrainer werden soll, wird offenbar gleich in den USA dingfest gemacht. Die DFB-Delegation ist auf dem Weg, Klopp weiterhin als TV-Experte für Magenta im Einsatz. Nächster Termin für die Nationalelf nach der WM, 24. September, und zwar in der Nations League. Da sollte unter dem neuen Trainer ein Sieg her. Es geht gegen Holland.
4: Für Luxemburg und die gesamte Großregion. Es ist wechselnd bewölkt oder auch klar und es bleibt trocken. Dabei sinken die Temperaturen ab auf Werte zwischen 17 und 12 Grad. Am Tage wird dann die Sonne scheinen, dazu kommen viele Quellwolken und die Höchstwerte liegen in der Großregion zwischen 25 und maximal 30 Grad. Hier ist der RTL-Verkehrsreport. A1 Trier Richtung Saarbrücken zwischen Dreieck-Moseltal und Molesbachtalbrücke ist die rechte Spur wegen Brückenarbeiten gesperrt. Dann geht es auf die A1 Saarbrücken Richtung Trier. Zwischen Mehring und Rastplatz Mehringer Höhe, hier ist wegen Brückenarbeiten nur eine Fahrbahn frei. Auf der A8 Saarlouis Richtung Luxemburg zwischen Dillingen-Mitte und Grenzübergang Perl sind in beiden Richtungen die Notrufsäulen ausgefallen. Und A60 Lüttich Richtung Wittlich zwischen Rastplatz Steinebrück und Winterspelt ist auf der linken Fahrbahn eine Baustelle. Gute und vor allen Dingen auch sichere Fahrt.
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